0: Das hat er dich zu seinem Leibeigener gemacht. Martin, bleib kurz dran, dann können wir noch in Ruhe ein bisschen quatschen. Euch da draußen vielen Dank fürs Zuhören, fürs Mailschreiben, fürs Posten. Wir hören uns wieder ab 12 Uhr. Bis dahin, macht's gut. Tschüss.
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2: Ich bin Diana Kramer. Würde die Union mit einem anderen Kanzler besser dastehen? Eher nicht, sagen die meisten Deutschen. In einer Forsa-Umfrage für Stern und RTL glauben 53%, dass CDU und CSU mit einem anderen Kanzler nicht erfolgreicher wären als mit Friedrich Merz. 41% sehen das anders.
3: Für die Union sind die Zahlen trotzdem kein Freifahrtschein. Denn selbst unter den eigenen Anhängern glaubt ein größerer Teil, dass die Partei mit einer anderen Person an der Spitze erfolgreicher sein könnte. Führende Unionspolitiker weisen die Spekulationen aber weiter zurück. CDU-Generalsekretär Linnemann spricht sogar von einer Scheindebatte. Schleswig-Holsteins Ministerpräsident Günther nennt die Diskussion absurd und fordert, dass sich die Koalition stattdessen auf ihre Reformen konzentriert. Zoe Tassovali, Redaktion.
2: Bundesaußenminister Johann Wadephul ruft Israel und die vom Iran unterstützte Hisbollah-Miliz im Libanon dringend auf, zur vereinbarten Waffenruhe zurückzukehren. Das weitere Vorrücken der israelischen Armee im Süden Libanons gebe Anlass zu großer Sorge, teilte Wadephul am Rande eines Besuchs bei den Vereinten Nationen in New York mit. Israel müsse bei seinem Vorgehen gegen die Hisbollah Zivilisten und zivile Infrastruktur schützen. Israel war zuletzt immer weiter in den Libanon vorgerückt und hatte eine strategisch wichtige Festung eingenommen. Die Hamburger haben Nein gesagt zu Olympischen Spielen in ihrer Stadt. Wie schon 2015 sind die Initiatoren einer Bewerbung mit ihrem Referendum gescheitert. Damit scheidet Hamburg aus dem Rennen um die deutsche Kandidatur für die Olympischen und Paralympischen Spiele 2036, 2040 und 2044 aus. Im nationalen Wettstreit vertreten sind noch München, die Rhein-Ruhr-Region und Berlin. Zum Fußball. Die deutsche Nationalmannschaft hat ihr vorletztes Testspiel vor der WM deutlich gewonnen. Gegen Finnland stand es in Mainz am Ende 4:0. Bundestrainer Julian Nagelsmann war im ZDF zufrieden mit der Leistung.
4: Die ersten 15 Minuten waren sehr gut, dann so ein bisschen die Geduld verloren, weil die Jungs unbedingt was zeigen wollen. Das ist ja auch gut. Das mache ich auch gar nicht zum Vorwurf. Das Ergebnis ist gut, wir haben kein Gegentor gekriegt und so können wir weitermachen.
2: Am Dienstag fliegt die Mannschaft nach Chicago, wo am kommenden Samstag die Turniergeneralprobe gegen die USA stattfindet. Das erste WM-Spiel der DFB 11 ist dann am 14. Juni gegen Curaçao.
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1: Ich bin Diana Kramer. In der Debatte um Spekulationen um einen möglichen Kanzlertausch bekommt Friedrich Merz Rückendeckung aus den eigenen Reihen. Mehrere Unionsspitzenpolitiker haben sich demonstrativ hinter den Kanzler

0: Testspiel vor der WM klar gewonnen. Gegen Finnland stand es in Mainz am Ende 4:0. Bundestrainer Julian Nagelsmann war im ZDF zufrieden mit der Leistung.
1: Wir haben wieder sehr gut angefangen. Die ersten 15 Minuten waren sehr gut. Dann so ein bisschen die Geduld verloren, weil die Jungs unbedingt was zeigen wollen. Das ist ja auch gut. Das mache ich auch gar nicht zum Vorwurf. Das Ergebnis ist gut. Wir haben kein Gegentor gekriegt. Und so können wir weitermachen.
0: Morgen fliegt die Mannschaft nach Chicago, wo am Samstag der letzte Test gegen die USA ansteht.
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3: Nach einem heißen, wilden Wochenende sagen wir heute guten Morgen und herzlich willkommen im Montag. Es ist ein neuer Tag, es ist eine neue Woche, es ist ein neuer Monat, ja auch. Herzlich willkommen im Juni. Es ist alles blitzeblank gerichtet. Die Hits kommen frisch aus dem Kühlschrank, gerade noch aufgetaut. Taylor Swift jetzt, morgen.
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0: so viel tolles Gefühl in diesem Song, Foreigner. Große Emotionen. I want to know what love is. Guten Morgen mit der besten Musik hier bei Radio Regenbogen. Gleich auch eine tolle Frau, Leonie, holding on.
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2: Ben ist 4. Er kann schon allein auf das Klettergerüst vom Spielplatz klettern. Mama sagt, du musst dich immer ganz gut festhalten. Du darfst nie loslassen, wenn du auf dem Klettergerüst bist. Das hat Ben verstanden, dass er sonst runterfallen und sich sehr wehtun würde. Aber jetzt ist er ganz oben auf dem Klettergerüst. Da kommt sein Papa und sagt, super Ben, du bist ja ganz oben. Jetzt lass los und spring, ich fang dich auf. Ben zögert. Er darf doch nicht loslassen. Das hat er gelernt. Da ruft Papa, du Angsthase, spring doch, ich fang dich auf. Du kannst dich doch auf mich verlassen. Festhalten oder loslassen? Was ist jetzt richtig? Ben zögert, aber dann springt er und sein Papa fängt ihn auf. Und Mama schaut zu und freut sich, dass er jetzt beides kann. Sich ganz festhalten und im richtigen Moment loslassen. Ich bin Hans-Michael Uhl, Evangelischer Rundfunkdienst Baden.

0: Die klingt so frech, dass sie mich jedes Mal zum Lächeln bringt, wenn ich sie höre. Anne-Marie, 2002. Guten Morgen mit der besten Musik hier bei Radio Regenbogen. Wir starten die neue Woche. Die ist gerade mal ein paar Stunden alt. Und trotzdem haben wir ihn, beziehungsweise sie, schon gefunden. Den Pechvogel des Wochenendes, ganz offiziell. Andrea aus Offenbach. Mensch, was hast du denn getrieben?
1: Mein Sohn hat in meinem Kräutergarten sich bedient und hat in seiner Matschküche ein ganz tolles Menü zubereitet. Ja. Und scheinbar ist eine Knoblauchzehe dabei noch in seiner Hosentasche gewesen. Und ich habe nichts ahnend meine Wäsche gewaschen. Und als ich dann die Waschmaschine aufgemacht habe, hat mich ein wahnsinnig toller Knoblauchduft empfangen. Und meine ganze Wäsche riecht unheimlich jetzt nach Knoblauch und die Waschmaschine auch.
0: Oh, Scheibenkleister. Aber ich bin mir sicher, Andrea, du bist nicht die Einzige, der sowas passiert. Habt ihr auch schon mal Sachen aus Versehen mitgewaschen? Irgendwas, was besonders unangenehm oder vielleicht auch besonders peinlich, traurig war? Das Hemd, das man am Wochenende gebraucht hat und plötzlich war alles voller Kugelschreiberflecken oder sowas, weil aus Versehen der Kuli mit reingerutscht ist. Lasst mal rüberwachsen, erzählt mal davon. 08000 34 35 36 WhatsApp-Sprachnachricht. Geteiltes Leid ist halbes Leid. Knoblauchzehe hatte ich noch nicht. Taschentücher oder so habe ich auch schon mitgewaschen. Aber ich bin gespannt, was ihr so habt. Habt ihr sowas auch schon mal gehabt? Waschfails 08000 34 35 36 Radio Regenbogen.

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4: Es war ein ziemlich wilder Sonntag gestern für viele von uns, Jörg. Die neue Woche wird auch durchwachsen, aber heute wird es erstmal trockener und freundlicher.
5: Die Schauer und Gewitter sind durch. Es gibt vielleicht noch allerletzte Schauerchen irgendwo am Hochrhein, wo Schaffhausen schon nah ist. Aber der große Rest ist trocken. Trockene Luft kommt rein vom Westen her. Sonne, Wolken gemischt. Ein netter Tag mit 23, 24 Grad am Nachmittag.
4: Nehmen wir genauso. Es ist Montagmorgen, der 1. Juni, 5:30.
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6: Ich bin Susanne Weise. Schönen guten Morgen. 2 Wochen vor ihrem WM-Auftakt hat die deutsche Fußballnationalmannschaft das vorletzte Testspiel klar gewonnen. In Mainz setzte sich die Mannschaft von Bundestrainer Nagelsmann mit 4:0 gegen Finnland durch. Die Tore erzielten Florian Wirtz und Jamal Musiala sowie 2-mal der Stuttgarter Dennis Undav. Morgen fliegt der DFB-Tross nach Chicago, wo am Samstag die Turniergeneralprobe gegen die USA ansteht. Das milliardenschwere Sondervermögen für Infrastruktur und Klimaschutz wird von der Bundesregierung nicht in vollem Umfang genutzt. Das zeigt ein Bericht des Finanzministeriums. Demnach sollten aus dem Sondervermögen allein im vergangenen Jahr gut 37 Milliarden Euro abfließen. Tatsächlich waren es aber nur rund 24 Milliarden. Vor allem in die Bereiche Energie und Verkehr ging weniger Geld als ursprünglich geplant. Und die Gewinnerinnen und Gewinner des 61. Bundesfinales von Jugendforsch stehen fest. Bei der Siegerehrung wurden Deutschlands beste Nachwuchstalente in Mathematik, Informatik, Naturwissenschaften und Technik ausgezeichnet. Insgesamt hatten sich 159 junge Forscherinnen und Forscher mit 116 Projekten für das Bundesfinale qualifiziert. Der Preis von Bildungsministerin Prien für die beste interdisziplinäre Arbeit ging an den Baden-Württemberger Julian Schanowski. Der 20-Jährige aus Ötheim im Kreis Heilbronn entwickelte eine kostengünstige Vakuumpinzette, mit der sich winzige Elektronikbauteile präzise auf Platinen platzieren lassen.
4: Und ich trottel, ziehe mir immer noch mit Pinzetten meine Barthärchen aus den Lippen. Naja, okay. Danke, Susanne.
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4: Es ist 5.32 Uhr und wir haben eine gefährliche Stelle auf der A6 Heilbronn in Richtung Mannheim. Betrifft hier den Abschnitt zwischen Kreuz Walldorf und Dreieck Leonberg. Fahrzeugteile liegen hier auf der rechten und mittleren Spur. Die A81 Stuttgart Richtung Heilbronn zwischen Ilsfeld und Heilbronn unter Gruppenbach. Hier liegt eine Kiste auf der linken Spur. Und wenn ihr noch irgendwas entdeckt, Staus, Blitzer, gefährliche Stellen, dann seid so lieb, warnt alle anderen über uns. WhatsApp-Sprachnachricht an 08000 34 35 36. Dankeschön fürs Mithelfen. Ich bin Jens Schneider, wünsche euch einen tollen Morgen und eine gute Fahrt.
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0: 5.42 Uhr, legendärer Sound von NSYNC, Tearing Up My Heart, macht uns wach im Morgen hier bei Radio Regenbogen und bringt uns vielleicht auch ein bisschen gut drauf für alle, die es brauchen können. Vielleicht habt ihr ja sowas gerade am Wochenende erlebt. Wir hören uns nochmal die Sprachnachricht an, die da uns heute Morgen erreicht hat.
1: Mein Sohn hat in meinem Kräutergarten sich bedient und scheinbar ist eine Knoblauchzehe dabei noch in seiner Hosentasche gewesen. Und als ich dann die Waschmaschine aufgemacht habe, hat mich ein wahnsinnig toller Knoblauchduft empfangen und meine ganze Wäsche riecht unheimlich jetzt nach Knoblauch und die Waschmaschine auch.
0: Ja, danke Andrea aus Offenbach, dass du dein Leid mit uns teilst. So haben wir alle was davon. Und es gibt auch schon die Ersten aus der Community, die Ähnliches erlebt haben. Ole zum Beispiel hat uns eine Sprachnachricht an 08000 34 35 36 geschickt. Er war im Spanienurlaub mit der Familie und wollte dort für einen Strandurlaub Geld verstecken. Und wo habt ihr das dann gemacht, Ole?
2: Hatte ich die glorreiche Idee, das Geld in die Waschmaschine zu tun, beziehungsweise unsere beiden Portemonnaies. Mhm. Als wir vom Strand zurückkamen, hat meine Frau die Handtücher in die Waschmaschine und hat auf Start gedrückt. Ja. Nach einer kurzen Zeit hörten wir laute Geräusche, da die Münzen ziemlich viel Krach machten. Dann hat es bei mir Klick gemacht und schnell auf Stopp.
0: Ja, und dann?
2: Dann haben wir die Scheine und samt Handtücher an die Wäscheleine gehängt und zum Trocknen gebracht und haben uns überlegt, ob wir uns jetzt strafbar gemacht haben wegen Geldwäsche.
0: Das ist eine gute Frage, ja. Habt ihr ähnliche Waschfails schon mal erlebt? Geteiltes Leid ist halbes Leid. 08000 34 35 36. Schickt mal eine WhatsApp.
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0: 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Und genau die Freiheit und Leichtigkeit, die liegt in dem Lied drin. 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

0: 10 Minuten vor 6. Guten Morgen mit Radio Regenbogen. Ein gewittriger Sonntag liegt hinter uns. Jetzt geht's aber rein in eine neue Woche und in einen neuen Monat. Der Montag heute ist schon ruhiger vom Wetter her und was heute sonst noch so wichtig wird. Susanne Weise aus dem Radio Regenbogen Newsteam ist wie immer bei uns, um uns morgens zu briefen. Susanne, was geht?
1: Ab heute gelten sie die neuen Regeln für Raucher in Baden-Württemberg. Rauchverbote gelten künftig auf Kinderspielplätzen, an Bus- und Straßenbahnen, Haltestellen sowie in Zoos, Freizeitparks und Freibädern. Überall sind in den vergangenen Wochen ja extra Raucherbereiche eingerichtet worden. Das Gesetz gilt im Übrigen auch für E-Zigaretten und Vapes. So sollen vor allem Kinder und Jugendliche vor den Risiken des Passivrauchens geschützt werden. Dauerparken in Waldkirch wird ab heute deutlich teurer. Die Stadt startet mit dem neuen Jahreskarten und reagiert damit laut Verwaltung auf den hohen Parkdruck rund um Bahnhof und Innenstadt. Heidelberg baut das flexible ÖPNV-Angebot FIPS aus. Ab heute fährt der On-Demand-Service auch in Emmertsgrund, Boxberg und Rohrbach Süd. Gebucht wird per App oder telefonisch. Und die deutsche Fußballnationalmannschaft nach dem Erfolg gestern verabschiedet sich heute in Frankfurt von uns Fans. Morgen fliegt der Tross in die USA. In 10 Tagen startet ja die WM. Plant.
0: Plant. Und ich hoffe, dass keiner die Masern hat. Ich war ja echt überrascht, was die alles machen müssen, um da einreisen zu dürfen und da mitspielen zu dürfen. Unter anderem mussten ja alle nochmal auch Bluttests wegen Masern und so weiter abgeben.
1: Also, wo die in den USA so fürs Impfen sind.
0: Ja. Alles für den Sport. Wir haben Spaß und holen am Ende was. Hier ist der Morgen bei Radio Regenbogen. Guten Start in diese neue Woche. Phil Collins ist jetzt bei uns. Don't lose my number. Geile Nummer. Schöne Energie.

0: Hey, dies Lied ist fertig, mach aus dies. Das war Pick Up im Morgen hier bei Radio Regenbogen. Diese Frau bringt Power mit gleich, Katy Perry, Firework, mit dabei in der besten Musik hier bei Radio Regenbogen. Gleich geht's weiter mit noch mehr davon nach 6.
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0: So, jetzt geht's erstmal ruhiger los heute mit diesem Montag. Es ist angenehm frisch und viel Sonne heute auch mit dabei. Es hat ja gestern ganz schön gewittert, Jörg.
6: Die größten Regenmengen in den Schauern und Gewittern gab es gestern in Freiburg. Je nach Stadtteil in der Mitte und im Südosten 17 bis 24 Liter pro Quadratmeter. Ganz im Westen und Norden ist aber auch gleichzeitig fast nichts runtergekommen. Eben wie immer in den Gewittern große Unterschiede. Heute machen die Schauer und Gewitter weitgehend Pause. Letzte einzelne Schauerchen. Am östlichen Hochrhein Richtung Schaffhausen, der große Rest ist trocken, Sonnewolken gemischt. Ein ganz netter Tag, 23, 24 Grad am Nachmittag.
0: So sieht aus, der Montag, es ist der 1. Juni.
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7: Das sind die Themen um 6 Uhr. DFB 11 gewinnt Testspiel gegen Finnland und darf mit Doppelpack. Und die gute Nachricht aus Freiburg, die Stadt widmet dem Ehrenamt einen ganzen Aktionsmonat. Ich bin Susanne Weise. Schönen guten Morgen. Die deutsche Fußballnationalmannschaft hat vor dem Abflug in die USA in Mainz für WM-Gefühle gesorgt. Die Auswahl von Bundestrainer Nagelsmann setzte sich im vorletzten Test klar mit 4:0 gegen Finnland durch. Die Treffer erzielten zweimal der Stuttgarter Undav sowie Wirtz und Musiala. Außerdem feierte der Münchner Karl sein Startelfdebüt. Undav musste in der zweiten Hälfte verletzt vom Platz, betonte aber, es war alles nicht so wild. Auf die Frage, wo es genau zwickt, sagte der Stuttgarter.
8: Unter Arschbacken. Wenig sitzen, Behandlung. Ich glaube nicht, dass das was ist. Ich kenne meinen Körper. Deswegen 1-2 Tage Pause und dann geht's schon wieder weiter.
7: Heute soll außerdem ein weiterer Test gegen Finnland stattfinden, damit auch die zweite Garde Spielpraxis bekommt, sagte Trainer Nagelsmann. Morgen geht's fürs Team dann nach Chicago, wo am Samstag der letzte WM-Test gegen die USA stattfindet. Die Unwetterfront hat auch bei uns für Opfer und Schäden gesorgt. Bei einem Unfall auf regennasser Straße sind nördlich von Karlsruhe 2 Menschen ums Leben gekommen. Laut Polizei war ihr

0: Haltestelle Kunsthalle entfällt komplett. Die Linien 3, 4, 4a, 5 und 15 fahren Umleitungen. Der Hoffenheim-Nachwuchs ist deutscher Meister. Die U19 der TSG setzte sich gestern im Finale gegen den Titelverteidiger aus Köln mit 2:0 durch und spielt kommende Saison in der Europäischen Youth League. Trainer Paul Ehmann zeigte sich bewegt nach der Partie.
1: Es ist schon ein bisschen überwältigend, wenn ich ehrlich bin. Da spielt sich so viel in einem ab. Da ist ganz viel Stolz auf die Jungs, was die das ganze Jahr über jetzt geleistet haben, aber auch in so einem Endspiel. Das ist natürlich eine wahnsinnige Freude, ne, weil man irgendwie zu dem letzten Schritt geschafft hat auch. Und ich glaube, das ist so was, was die Gruppe so vor allem in der Endphase der Saison brutal ausgezeichnet hat, dass sie echt so ein richtiges Team geworden sind und alles füreinander gemacht haben.
0: Der Trainingsauftakt ist in 3 Wochen.
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3: Gleich 7.33 Uhr. Aufpassen bitte, wir haben einen kaputten LKW gerade auf der A6 Mannheim Richtung Heilbronn zwischen Viernheimer Kreuz und Mannheimer Kreuz auf dem Verzögerungsstreifen. Dann Unfall auf der A8 Stuttgart Richtung München. Bei der Einfahrt Stuttgart-Degerloch werdet ihr vorsichtig an der Unfallstelle vorbeigeführt. Kaputter LKW jetzt auch auf der 81 Stuttgart Heilbronn bei der Ausfahrt Ludwigsburg Süd auf der rechten Spur. Stau und stockender Verkehr A81 Singen-Stuttgart zwischen Böblingen-Sindelfingen und Sindelfingen-Ost 3 Kilometer stockend. Dann die A81 Heilbronn-Stuttgart zwischen Zuffenhausen und Dreieck-Leonberg ebenfalls 3 Kilometer Stop-and-Go. Geblitzt wird in Denzlingen in der Kirchstraße, in Östringen in der Nibelungenstraße. Und nochmal die Info für alle, die mit der Straßenbahn zwischen Mannheim und Ludwigshafen unterwegs sind. Heute geht bei der RNV ein neues Netz in Betrieb. Bedeutet, alle Straßenbahnlinien von Mannheim nach Ludwigshafen und umgekehrt fahren über eine andere Strecke, nämlich über die Konrad-Adenauer-Brücke. Und es betrifft alle Linien, die sind da im Fahrweg geändert. Deswegen heute Morgen, wenn ihr es noch nicht mitbekommen habt, bitte unbedingt mal schnell informieren. Bei der RNV in der App oder auf der Homepage. Und wenn ihr noch was entdeckt, Staus, Blitzer, gefährliche Stellen, dann bitte melden. WhatsApp-Sprachnachricht 08000 34 35 36. Danke, gute Fahrt.
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0: Hervorragend, alle mitgegrillt. Jetzt kann die Stimme auch wieder in diesen Montag locker reinstarten fürs erste Meeting gleich auf der Arbeit. Guten Morgen mit Radio Regenbogen. Die beste Musik gibt's hier. Es ist 7:41 Uhr.
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0: 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Wenn man blöde Situationen im Leben lang aushält, Sachen, von denen man viel zu lang akzeptiert, dass sie eben zwar nicht gut tun, aber wirklich bleiben lassen will man es auch nicht, dann fühlt sich das auf einmal so an wie ein Felsklotz, der eben von der Brust genommen wird, wenn man es los ist. Und genau die Freiheit und Leichtigkeit, die liegt in dem Lied drin. 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

0: Guten Morgen, Ed Sheeran, tolle Musik, zieht uns schön nach oben. Sapphire hier bei Radio Regenbogen, gleich 10 Minuten vor 8. Was sollen wir hierzu sagen?
1: Bei mir liegt es schon länger zurück, dass ich etwas Ungewöhnliches mitgewaschen habe. Und zwar mein damaliges Nokia-Handy. Das war dann nicht mehr funktionsfähig. Ich konnte es jedoch dann in Reis einlegen und somit trocknete alles und das Handy hat wieder funktioniert.
0: Und sind wir ehrlich, die alten Nokia-Knochen, die hat auch nichts kaputt gekriegt. Ja. Wir haben heute Morgen die Sprachnachricht bekommen und zwar von Andrea aus Offenbach, die uns geschickt hatte, dass ihr Sohn wohl irgendwo im Kräutergarten Knoblauch geklaut hat. Hat das in die Hosentasche gesteckt und Andrea hat das mitgewaschen. Und als sie am Wochenende die Waschmaschine aufgemacht hat, stank alles nach Knoblauch. Ah! Und seitdem sind wir so ein bisschen bei Waschmaschinenpannen hängen geblieben. Wir fühlen uns alle ein bisschen ertappt, oder? Diese Momente, wo du bei der Wäsche rausholen, wo du da irgendwie merkst, oh, da war noch Zubehör mit dabei. Die Community auf jeden Fall kennt das.
2: Ich habe in der Waschmaschine schon mal Geld mitgewaschen, aus Versehen.
3: Oder ein Thermotaschentuch.
4: In der Waschmaschine habe ich schon aus Versehen den Autoschlüssel mitgewaschen. Der war kaputt.
5: Also, was mir auf jeden Fall auch passiert ist, ich stand vorm Autoverkauf und habe dann leider die Fahrzeugscheine und Fahrzeugbrief in der Waschmaschine mitgewaschen. Beim Fahrzeugschein ging relativ gut aus, aber im Fahrzeugbrief war schon auf jeden Fall ein Riesenkrampf. Also bitte aufpassen, keine Fahrzeugpapiere mitwaschen.
0: Das wird spannend, ein Auto zu verkaufen ohne Fahrzeugbrief. Wir sammeln heute früh eure Mitwaschpannen, damit wir zusammen drüber lachen können. Geteiltes Leid ist halbes Leid. 08000 34 35 36. Schickt uns eine Sprachnachricht oder klingelt mal durch. Ihr habt Ruhm und Ehre und das Wissen, Katis Story noch getoppt zu haben. Du hast auch was erlebt, Kati?
6: Ich sag nur Labello.
0: Labello?
6: Rechte Hosentasche. Ist geschmolzen.
0: Oh nein.
6: Ganze Wäsche. Vanille Wintermärchen. Im August.
0: Ja, und schön fettig alles. Mit John Parr geht's in die neue Woche. Die beste Musik, St. Elmo's Fire.

0: manchmal ist das ja ganz cool, dass so neue Songs Melodien haben, die wir alle schon kennen. Da fällt das Mitsingen deutlich leichter. Gleich bei Bibi Rexha und Faithless ist das zum Beispiel der Fall. Tolle Nummer, New Religion. Es geht weiter mit der besten Musik, auch nach 8 hier bei Radio Regenbogen. Schön, dass ihr dabei seid.
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0: Diese Woche wird ein bunter Mix aus allem, was das Wetter hergibt, Jörg, außer Schnee.
13: Dienstag bis Freitag bleiben wechselhaft mit täglichen Schauern und Gewittern. Der Dienstag ist doch mal richtig warm, bis 27 Grad. Der Nachmittag dann wieder Schauer und Gewitter, örtlich kräftig. Mittwoch, Donnerstag, Freitag dann nur noch 22, 23 Grad. Weiterhin wechselhaft, ein bisschen aprilwetterig mit Auflockerungen, aber auch noch Schauern dazwischen.
0: Es ist Montagmorgen. Rein geht's in diesen 1. Juni.
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14: Das sind die Themen um 8 Uhr. Souveräner WM-Testsieg, DFB 11 gewinnt gegen Finnland. Und die gute Nachricht aus ganz Baden-Württemberg, viele Erfolge bei Jugend forscht. Ich bin Susanne Weise, schönen guten Morgen. Nach dem gelungenen WM-Test in Mainz findet heute in Frankfurt ein weiteres Spiel gegen Finnland statt. Dabei sollen laut Bundestrainer Nagelsmann vor allem die Reservisten zum Einsatz kommen, um Spielpraxis zu bekommen. Es ist zugleich das Abschiedsevent auf dem DFB-Campus vor der Reise in die USA, die dann morgen startet. Die DFB-Auswahl hatte am Abend klar mit 4:0 gewonnen und damit für WM-Gefühle gesorgt. Und die Treffer, so, und zweimal Undav, Wirtz und Musiala. Was sagen die Fans? Ist das deutsche Team bereit für den WM-Titel?
15: Ich fand's super. Deutschland hat sehr gut gespielt. 9 von 10. Mindestens Halbfinale.
16: Ja, also ich freue mich sehr auf die WM. Es wird auf jeden Fall spannend und ich glaube, dass wir das machen werden.
17: Wir freuen uns seit Mittwoch, weil wir da in Herzogenaurach waren und die deutschen Spieler getroffen haben. Und seitdem ist die Euphorie bei uns schon sehr groß.
18: Wir sehen große Chancen in der WM.
14: Am kommenden Samstag findet dann in Chicago die WM-Generalprobe gegen die USA statt. Ein Kanzlertausch würde die Union auch nicht besser dastehen lassen. Das sagen 53% in einer Forsa-Umfrage. 41% finden, dass CDU und CSU mit einem anderen Kanzler erfolgreicher wären als mit Merz. Heute wird er bei einer Klausurtagung der CDU Nordrhein-Westfalen in Meschede erwartet. Gastgeber ist Ministerpräsident Wüst, der zuletzt bei den Gedankenspielen über einen Kanzlertausch als Nachfolger gehandelt worden war. CDU-Generalsekretär Linnemann sagte am Abend im Zweiten, das sei alles nur eine Scheindebatte, die lediglich in Berlin-Mitte geführt werde. Die Sozialgerichte in Deutschland verzeichnen laut dem Deutschen Richterbund immer mehr Verfahren. Es geht um Streitfälle ums Bürgergeld oder auch Ansprüche aus den Sozialversicherungen oder Ähnliches. Im vergangenen Jahr seien mehr als 300.000 neue Fälle aufgekommen. Ein Anstieg von rund 10%, bei Eilverfahren sogar um 47%. Spitzenreiter bei NRW mit fast 29.000 Klagen und fast 4.000 Eilfällen belegt Baden-Württemberg im Ländervergleich Platz 3.
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9: Nach der Hitzewelle kam der Starkregen. Schwere Gewitter sind gestern über Baden-Württemberg hinweggezogen. Die Folgen: überflutete Keller, etwa im Kreis Calw. Bei Bruchsal starben zwei Menschen wegen Aquaplaning. Und in Mosbach im Neckar-Odenwald-Kreis waren kurzzeitig 30 Menschen im Keller eines Restaurants eingeschlossen. Stefan Gebert, Mosbach.
19: Dauerparken in Waldkirch im Kreis Emmendingen wird ab heute deutlich teurer. Die Stadt startet nun mit den neuen Jahreskarten fürs Parken und reagiert damit laut Verwaltung auf den hohen Parkdruck.

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1: 8:03. Wir haben einen Unfall auf der A6 von Heilbronn Richtung Kaiserslautern. Vorsicht bitte zwischen Dreieck Firnheim und der Ausfahrt Mannheim-Sandhofen. Auf der linken Spur hat es hier gekracht. Dann nochmal die A6, jetzt Mannheim Richtung Kaiserslautern. Noch ein Unfall und zwar an der Theodor-Heuss-Brücke. Das ist zwischen den Ausfahrten Ludwigshafen-Nord und Mannheim-Sandhofen. In diesem Fall dann aber Richtung Kaiserslautern. Das heißt also zwischen den Ausfahrten Mannheim-Sandhofen und Ludwigshafen-Nord. So rum ist richtig. Auch hier bitte doppelte Vorsicht gerade. Dann die A8 Stuttgart-München. An der Einfahrt Stuttgart-Degerloch wird ein Unfall aufgenommen. Ihr werdet hier vorsichtig am Unfall vorbeigeführt. Und wir haben Stau und stockenden Verkehr auf der 81, 4 Kilometer von Singen Richtung Stuttgart zwischen Böblingen-Hulb und Sindelfingen-Ost. Und nochmal die 81 Heilbronn-Stuttgart zwischen Zuffenhausen und Dreieck Leonberg. 5 Kilometer stockend. Blitzer, hat der Stefan noch neue?
2: Hallo, der Stefan wollte einen Blitzer melden und zwar auf der B36 vor der Abfahrt Elchesheim-Illingen Richtung Rastatt. Danke, tschüss.
1: Elchesheim-Illingen auf der B36. Danke, Stefan. Und in Pforzheim steht noch einer in der Blücherstraße sowie in Gengenbach am Kinzigdamm. Ihr könnt mithelfen, dass alle gut ankommen. Sagt einfach Bescheid, wenn was ist. 08000 34 35 36. Danke, gute Fahrt.
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1: Und einem herrlichen Gefühl an diesem neuen Tag heute. Zweite Woche der Pfingstferien in Baden-Württemberg. Es ist tolles Wetter. Und für alle, die schaffen müssen, es ist kurze Woche. Yay! Taylor Swift ist jetzt mit dabei. The Fate of Ophelia. Guten Morgen.
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0: tolle, energiegetriebene Nummer von Michael Schulte. Back to the Start. 7:45 ist es. Montagmorgen, zweite Pfingstferienwoche in Baden-Württemberg. Die Kinder haben Hummeln im Hintern und ihr vielleicht Bock auf was Cooles zusammen. Das matcht doch perfekt.
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0: Ab in den Freizeitpark, einen richtig tollen Tag mit der Family machen und für den Eintritt einfach mal nix bezahlen. Das wünscht sich auch Heidi aus Eichstätten am Kaiserstuhl. Guten Morgen, Heidi. Deine Familie hat ja wirklich eine riesige Achterbahn- und Freizeitpark-Historie. Es gibt keinen Park, den ihr noch nicht erlebt habt bei uns in der Region, oder? Was liegt versteckt da dahinter?
2: Ich bin schon als Kind gern in Europa-Park gegangen und haben seit 10 Jahren Jahreskarten. Und mein Sohn hat so ein Achterbahnquartett und wir wollen jetzt die Achterbahn voll machen.
0: Okay, cool, ja. Dann gehen wir es mal zusammen durch. Europa-Park in Rust.
2: Ja.
0: Legoland in Günzburg bei Ulm.
2: Ja.
0: Tripsdrill in Kleebronn bei Heilbronn.
2: Ja.
0: Plopsaland Deutschland in Hasloch in der Pfalz.
2: Da war ich, aber meine Kinder noch nicht.
0: Aber die Kinder sollten da unbedingt auch mal hin, oder?
2: Genau.
0: Machen wir die Sammlung voll?
2: Ja, voll gern.
0: Dann laden wir euch hiermit einmal komplett ein mit der ganzen Family ab ins Plopsaland auf Nacken von Radio Regenbogen. Viel Spaß!
2: Vielen, vielen Dank. Da freuen sich die warten schon. Die haben mich schon geweckt heute Morgen und gesagt, ich muss aufs Handy schauen.
0: 7:45, Mama, da. Ja. Sehr schön. Sucht euch auch noch euren Freizeitpark aus und wir bringen euch rein morgen wieder um genau diese Zeit hier.
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0: Lana Del Rey, Summertime Sadness. Ein bisschen fühlt man das auch heute Morgen so, ne? Nachdem dieses Wochenende so heiß war und jetzt aber wieder etwas angenehmer ist, ist für einen Moment so ein bisschen Summertime Sadness. Aber es gibt auch Gründe, sich zu freuen. Zum Beispiel, wenn man das hier nicht erlebt hat.
1: Meine größte Panne mit der Waschmaschine war tatsächlich, ich hatte meine AirPods in der Hosentasche, habe das nicht bemerkt und die ist mitgewaschen worden und meine Waschmaschine ist etwas älter. Das heißt, nach dem Start Tür wieder aufmachen oder Programm abbrechen oder sowas, ja, ohne händisch das Wasser abzupumpen, ist nicht. Aber toi toi toi, zum Glück, sie haben immer noch funktioniert und sie tun ihren Dienst noch.
0: Okay, dankeschön Anni aus Gronau für deine Story. Was glaubt ihr, was landet am häufigsten unfreiwillig in der Waschmaschine? Mal kurz überlegen. Ja? Jemand einen Tipp? Kathi aus dem Radio Regenbogen-Team vielleicht eine Idee?
2: Taschentücher?
0: Taschentücher, guter Tipp. Susanne, ruf mal was rein.
3: Geldscheine,
0: auch eine schöne Idee, ja. Es sind tatsächlich die Taschentücher, Kathi, du hattest recht. Dicht gefolgt von Münzen, Susanne, Platz 2, Feuerzeuge und USB-Sticks, so diese Speichersticks, ne? Und auch Kopfhörer, wie bei Anni aus Gronau, gerade AirPods sind auch regelmäßig mit dabei. Auf dem letzten Platz, aber trotzdem sehr, sehr spannend, ist das von Andrea aus Offenburg.
4: Mein Sohn hat in meinem Kräutergarten sich bedient und scheinbar ist eine Knoblauchzehe dabei noch in seiner Hosentasche gewesen. Und als ich dann die Waschmaschine aufgemacht habe, hat mich ein wahnsinnig toller Knoblauchduft empfangen und meine ganze Wäsche riecht unheimlich jetzt nach Knoblauch und die Waschmaschine auch.
0: Ja, aber Gott sei Dank, Kathi, auch hier die Community-Tipps.
2: Ja, also erstmal, das tut mir sehr leid mit dem Knoblauch, aber Steffi aus Lörrach schreibt uns über WhatsApp, eine Tasse weißer Essig zum Waschmittel soll den Gestank wohl killen.
0: Okay, danke für den Tipp. Was war eure Mitwaschpanne? Was ist euch mal passiert? Ruhm und Ehre für die beste Panne. 08000 34 35 36. Wir schmunzeln gemeinsam drüber im Morgen bei Radio Regenbogen und dann ist auch schon gar nicht mehr so schlimm.

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0: Klingt so lieb. Neue Musik von Holly Humberstone, To Love Somebody, im Morgen hier bei Radio Regenbogen.
1: Mein Mann ist Handwerker und wir machen auch ziemlich viel selbst. Und da sind immer mal Schrauben in der Hosentasche. Und jetzt macht es mir Wäsche kaputt. Also das heißt, irgendwo, aber ich finde nichts. Ich denke, die kommt immer irgendwann mal aus seinem Loch raus. Und ja, es ist ein bisschen schwierig.
0: Okay, wir kennen das alle. Beim Öffnen der Waschmaschine kommt manchmal so eine miese Überraschung, wenn einem Dinge entgegenplumpsen, die da eigentlich nicht reingehören. Dankeschön, Regina aus Weißweil, für deine Nachricht. Kathi aus dem Radio Regenbogen-Team heute Morgen in Kontakt mit der Community.
2: Ja, bei vielen von euch aus der Radio Regenbogen-Community ist das auch passiert. Wir haben da heute Morgen mal ein paar Fails gesammelt.
3: Ich hatte meine AirPods in der Hosentasche, habe das nicht bemerkt und mitgewaschen.
4: Es war mein damaliges Nokia-Handy. Das war dann nicht mehr funktionsfähig. Ich konnte es jedoch dann in Reis einlegen und das Handy hat wieder funktioniert.
5: Die Katze hat ein Vögelchen gefangen und als Dankeschön in die Waschmaschine gelegt. Nun ja, sie hatten leider erst das Geschehen gesehen, als die Waschmaschine gelaufen war und alles voller Federn war.
0: Ja, da sind echt wilde Storys dabei gewesen. Ausgangspunkt war ja die Nachricht von Andrea aus Offenbach, die uns erzählt hatte von ihrem kleinen Sohn, der im Kräutergarten Offenbach Knoblauch geklaut hat, stibitzt hat und dann in die Hosentasche gesteckt hat. Und sie hat die Waschmaschine aufgemacht nach dem Waschen und denkt,
2: ja, wie das
0: griechisches Lokal oder was hier? Ja, also war große Stimmung. Falls euch sowas mal passiert, haben wir auch gelernt heute Morgen von der Community, eine Tasse Essig mit dazugeben zum Waschpulver. Und dann ist auch der Knoblauchgestank wieder aus den Klamotten und aus der Waschmaschine raus. Vielen Dank für alle, die mitgemacht haben.

0: haben. Und besonders der letzte Dank heute Morgen geht an Frank aus Schwetzingen, der uns dazu geschrieben hat: Immerhin wird man dann nicht vom Vampir angefallen, wenn man Knoblauch in der Wäsche hat.
1: Ja, Glück gehabt.

0: Eine kurze Woche. Hervorragende Nachrichten für alle, die arbeiten müssen in der zweiten Pfingstferienwoche hier in Baden-Württemberg. Gleich bei Radio Regenbogen. Claudia Formella hilft euch durch den Arbeitstag. Und Katy Perry ist auch mit dabei. California Girls, gleich in der besten Musik nach 9. Ich bin Jens Schneider, wünsche euch einen tollen Montag. Morgen früh stehen wir wieder zusammen auf. Bis dann.
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0: Heute ruhig und angenehm in diesen Montag rein, in die neue Woche, was das Wetter angeht, Jörg, weil gestern war ja nochmal ordentlich wild. Ja, mancherorts hat es ja richtig gewittert und runtergemacht.
14: Die größten Regenmengen in den Schauern und Gewittern gab es gestern in Freiburg, je nach Stadtteil in der Mitte und im Südosten 17 bis 24 Liter pro Quadratmeter, ganz im Westen und Norden ist aber auch gleichzeitig fast nichts runtergekommen. Eben wie immer in den Gewittern große Unterschiede. Heute machen die Schauer und Gewitter weitgehend Pause, letzte einzelne Schauerchen am östlichen Hoch in Richtung Schaffhausen. Der große Rest ist trocken, Sonnewolken gemischt. Ein ganz netter Tag, 23, 24 Grad am Nachmittag.
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15: Das sind die Themen um 9 Uhr. Linnemann nennt möglichen Kanzlertausch Scheindebatte. Und die gute Nachricht aus Heidelberg, nächster Ausbauschritt bei FIPS. Ich bin Susanne Weise. Schönen guten Morgen. Die Gedankenspiele über einen Kanzlertausch haben nochmals Fahrt aufgenommen. Grund ist die Klausurtagung der CDU Nordrhein-Westfalen, bei der Kanzler Merz heute als Gastredner auftritt. Eingeladen hat NRW-Ministerpräsident Wüst, der in den Berichten über einen möglichen Kanzlertausch zuletzt als Nachfolger gehandelt wurde. In einer Forsa-Umfrage sagen 53%, die Union würde mit einem Kanzlertausch auch nicht besser dastehen. CDU-Generalsekretär Linnemann sprach am Abend im zweiten von einer Scheindebatte.
16: Ich war 3 Tage in meinem Wahlkreis unterwegs, habe 15 bis 20 Gespräche geführt. Nicht eine Person hat mich darauf angesprochen, sondern die Menschen interessiert, wie wir die Energiekosten runterbekommen, wie wir die Steuern runterbekommen, wie wir die Bürokratie runterbekommen. Das sind die Themen, dass wir mehr Netto von Brutto haben. Und das müssen wir umsetzen.
15: Seit heute gelten sie, die neuen Regeln für Raucher in Baden-Württemberg. Mit dem novellierten Nichtraucherschutzgesetz will die Landesregierung vor allem Kinder und Jugendliche vor dem Passivrauchen schützen. Mehr dazu von Baden-Württemberg-Reporterin Barbara Schlegel.
17: Rauchverbote gelten künftig auf Kinderspielplätzen, an Bus- und Straßenbahnhaltestellen sowie in Zoos, Freizeitparks und Freibädern. Überall sind in den vergangenen Wochen extra Raucherbereiche eingerichtet worden. Das Gesetz gilt im Übrigen auch für E-Zigaretten und Vapes. Wer dagegen verstößt, riskiert ein Bußgeld von bis zu 200 Euro. Für die Kontrolle sind in den abgeschlossenen Einrichtungen wie Bäder und Parks die Verantwortlichen zuständig. Ansonsten die Polizei.
15: Nach dem gelungenen WM-Test in Mainz findet heute in Frankfurt ein weiteres Spiel gegen Finnland statt. Dabei soll nach Angaben von Fußball-Bundestrainer Nagelsmann vor allem die Reservisten zum Einsatz kommen, um Spielpraxis zu erhalten. Es ist zugleich das Abschiedsevent auf dem DFB-Campus vor der Reise in die USA, die morgen startet. Die DFB-Auswahl hatte gestern Abend klar mit 4:0 gewonnen und damit für WM-Gefühl gesorgt. Die Treffer erzielten zweimal Undav, Wirtz und Musiala. Am Samstag findet dann in Chicago die WM-Generalprobe gegen die USA statt.
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18: Ab heute gelten im Landkreis Lörrach wieder strengere Regeln gegen den Japankäfer. Der Schädling kann laut Landratsamt massive Schäden an Obst, Reben und anderen Pflanzen anrichten. Deshalb dürfen Grünschnitt und Pflanzenreste entlang der Schweizer Grenze bei Basel bis Ende September nur noch gehäckselt raus. Die Behörden bitten darum, verdächtige Käfer zu melden. Marcel Hiller, Lörrach.
19: Ein Fußballverein kämpft gegen eine Stadt. Das Landgericht Baden-Baden verhandelt heute eine Klage des Bezirksligisten FC Rastatt 04 gegen die Stadt Rastatt. Der Verein soll nach dem Willen der Stadt mit dem Rastatter SC DJK fusionieren. Der wiederum muss wegen des Klinikneubaus von seinem Gelände weichen. Der FC lehnt eine Fusion aber ab. Lars Brune, Rastatt.
15: Und die gute Nachricht aus der Rhein-Neckar-Region.
20: Heidelberg baut das flexible ÖPNV-Angebot FIPS aus. Ab heute fährt der app-basierte On-Demand-Service auch in Emmersgrund, Boxberg und Rohrbach Süd. Zusätzlich kommen Königsstuhl und Kohlhof dazu. Gebucht wird per MyVRN-App oder telefonisch. Vor dem Start gibt's Infotage mit Beratung zur App. Stefan Gebert, Heidelberg.
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21: Fahrt bitte vorsichtig, wenn ihr unterwegs seid. Auf der A5 Karlsruhe-Basel zwischen Efringkirchen und Dreieckweil am Rhein. Hier gibt es eine ungesicherte Unfallstelle auf dem rechten Fahrstreifen und es sind Personen auf der Fahrbahn. Vorsicht auch auf der A6 Mannheim-Heilbronn. Hier ist zwischen Viernheimer Kreuz und Kreuz Mannheim ein defekter LKW auf dem Verzögerungsstreifen. Dann haben wir die A6 Heilbronn-Kaiserslautern zwischen Viernheimer Dreieck und Mannheim-Sandhofen. Hier gibt es 4 Kilometer Stau nach einem Unfall. Der linke Fahrstreifen ist gesperrt. Dann rüber zur A81 Singen-Stuttgart zwischen Kreuz-Böblingen-Hulb und Sindelfingen-Ost. Hier gibt es aktuell 4 Kilometer stockenden Verkehr. Geblitzt wird auch noch, und zwar im Walsbachtal in der Jöhlinger Straße und in Kornwestheim in der Neckarstraße. Wenn ihr jetzt noch was gesehen habt, gerne her damit. Einfach Sprachnachricht an die 08000 34 35 36. Weiterhin wünsche ich euch eine gute Fahrt. Kommt gut an.
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21: Wir starten in den Vormittag mit richtig viel Power von David Guetta, Teddy Swims und Tones and I und Gone, Gone, Gone. Und ich bin Claudi Formella. Hi.
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Radio Regenbogen ist hier mit der besten Musik bei der Arbeit. Habt einen schönen Vormittag, ihr Lieben. Katy Perry eröffnet mitunter die Fußball-Weltmeisterschaft in den USA, was Donald Trump gar nicht schmecken dürfte, weil sie nämlich in der Vergangenheit seine Politik als unerträglich bezeichnet hat. Ich bin gespannt, wie es wird. Hier ist sie mit California Girls.

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11: Vorsichtig fahren heißt es auf der A5 Karlsruhe-Basel zwischen Bad Krozingen und Hartheim-Heitersheim. Hier liegt ein totes Tier auf dem linken Fahrstreifen. A5 Karlsruhe-Basel zwischen Efringen-Kirchen und Dreieckweiler am Rhein. Hier gibt es eine ungesicherte Unfallstelle auf dem rechten Fahrstreifen. Personen sind auf der Fahrbahn. Und dann haben wir nochmal die A6 Mannheim-Heilbronn zwischen Vierenhammer-Kreuz und Kreuz-Mannheim. Hier steht ein defekter LKW auf dem Verzögerungsstreifen. Auch hier bitte vorsichtig fahren. A6 Heilbronn-Kaiserslautern zwischen Vierenheimer-Dreieck und Mannheim-Sandhofen. Hier gibt es 4 Kilometer Stau nach einem Unfall. Der linke Fahrstreifen ist gesperrt. Und dann noch die A81 Singen-Stuttgart zwischen Kreuz-Böblingen-Hulb und Sindelfingen-Ost. 4 Kilometer Stop-and-Go. Geblitzt wird in Efringenkirchen in der Iststeiner Straße und in Pforzheim in der Daimlingstraße. Wenn ihr noch was gesehen habt, dann gerne her damit. Einfach Sprachnachricht an den 08000 34 35 36. Weiterhin wünsche ich euch eine gute Fahrt. Kommt gut an.
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Neu bei Radio Regenbogen. 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

0: Ronan Keating und When You Say Nothing at All aus dem Film Notting Hill mit Julia Roberts und Hugh Grant. Das ist die beste Musik hier bei Radio Regenbogen. Damit geht's auch gleich weiter, nämlich mit Alan Walker. Hello, das und mehr bekommt ihr gleich nach 10 Uhr hier bei Radio Regenbogen. Einen schönen Montagvormittag wünsche ich euch.
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0: Heute gibt's einen Mix aus Sonne und Wolken und Richtung Schwarzwald immer mal wieder so kleinere Schauer bei bis zu 26 Grad. Morgen erstmal wieder richtig schön morgens, dann zieht es sich aber gebietsweise zu und es gibt ein paar Gewitter und auch hier öfter mal Schauer bei bis zu 27 Grad. Dann leider auch wieder ein bisschen schwül warm. Mittwoch und Donnerstag bleibt es wechselhaft mit dicken Wolken, aber auch mal Sonnenschein. Regen ist auch wieder mit dabei und es wird kühler. Maxi-Werte liegen dann nur noch bei 23 Grad.
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8: Und das sind die Themen um 10 Uhr. Erneute Debatte um Kanzlertausch. Und die gute Nachricht aus Ödheim. Hier freut man sich über den Sonderpreis von Jugend forscht. Ich bin Vio Kostanitz. Schönen guten Tag. Nach tagelangen Gedankenspielen über einen möglichen Kanzlerwechsel kommen Kanzler Friedrich Merz und NRW-Ministerpräsident Hendrik Wüst in einer Stunde in Meschede zusammen. Dort findet eine Klausurtagung der NRW-CDU statt. Merz ist Gastredner und Wüst hat eingeladen. Er war zuletzt in Berichten über einen Kanzlertausch als möglicher Nachfolger gehandelt worden. CDU-Politiker Wolfgang Bosbach hat bei Welt gesagt:
9: Es kommt heute im Sauerland nicht zu einem Showdown. Das ist alles Blödsinn. Denn das Sauerland steht nicht für Showdowns. Und zwischen die beiden wird garantiert kein Blatt Papier passen. Ob Querformat oder Hochformat, weiß ich allerdings nicht.
8: Unterdessen sagen 53% in einer Forsa-Umfrage, bei einem Kanzlerwechsel werde die Union auch nicht besser dastehen. Juso-Chef Philipp Thürmer pocht auf eine Erhöhung des BAföG. In einem Interview hat er gesagt, die skeptischen Äußerungen von Bundesforschungsministerin Dorothee Bär zur geplanten BAföG-Reform seien skandalös. Statt sich auf die Seite der Studierenden zu stellen, wiederhole sie Klischees. Das BAföG liege derzeit unterhalb der Armutsgrenze, so Thürmer. Das könne man ja niemandem erklären. Bär hat am Wochenende mitgeteilt, sie erwarte keine schnelle BAföG-Erhöhung mehr. Zudem sei es kein Drama, wenn Studierende nebenbei jobben. Bei der Suche nach den letzten beiden in einer Höhle vermissten Goldsuchern in Laos gibt es einen Hoffnungsschimmer. Australische Taucher haben einen bislang unbekannten Zugang zu dem größtenteils überfluteten Höhlensystem. Die Rettungskräfte hoffen, über diesen Weg zu den beiden Vermissten zu gelangen. Vor fast 2 Wochen waren 7 Goldsucher nach einem Wassereintritt in der Höhle eingeschlossen worden. 5 von ihnen konnten inzwischen gerettet werden oder gelangten von selbst ins Freie.
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10: Bis in die Nacht hinein feierte der Hoffenheim-Nachwuchs die deutsche Meisterschaft. Die U19 setzte sich gestern im Finale gegen Titelverteidiger Köln durch und spielt kommende Saison in der Europäischen Youth League. Vor dem Trainingsauftakt in 3 Wochen geht es heute für alle in den Urlaub. Rebecca Allgeier von der TSG Hoffenheim.
8: Und die gute Nachricht aus dem Kreis Heilbronn. Julian Scharnowski aus Ötheim zeigt, wie viel Erfindergeist in der Region steckt. Beim Bundesfinale von Jugend forscht bekam der 20-Jährige einen Sonderpreis für seine Vakuumpinzette. Damit lassen sich winzige Elektronikteile genau auf Platinen setzen und das kostengünstig.
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0: Fahrt bitte vorsichtig, wenn ihr unterwegs seid auf der A5 Karlsruhe-Basel zwischen Ifringkirchen und Dreieckweil am Rhein. Ungesicherte Unfallstelle gibt's hier auf dem rechten Fahrstreifen und Personen sind auf der Fahrbahn. A6 Mannheim-Heilbronn zwischen Viernheimer Kreuz und Kreuz Mannheim. Achtung, ein defekter LKW auf dem Verzögerungsstreifen. Und nochmal Vorsicht auf der A81 Stuttgart-Heilbronn im Engelberg-Tunnel. Gegenstände, nämlich ein Spanngurt auf der Fahrbahn. A6 Heilbronn-Kaiserslautern zwischen Viernheimer Dreieck und Mannheim-Sandhofen. Hier gab es einen Unfall. Der linke Fahrstreifen ist gesperrt. Aktuell gibt es hier 4 Kilometer Stau. Geblitzt wird auch noch, und zwar Sören hat einen gesehen. Wo steht der Sören?
11: Wenn du von Gundelsheim nach Neckarmühlbach fährst, also die entgegengesetzte Richtung praktisch, von Gundelsheim raus, steht er rechts im Gebüsch drin. Vorsicht, immer noch 50.
0: Wie gemein. Dankeschön, Sören. Und Richard hat auch noch einen gesehen.
12: Ich bin Ziegelhausen Richtung Neckargemünd in der 70er-Zone.
0: Dankeschön, Richard. Wenn ihr noch was gesehen habt, gerne her damit. Einfach Sprachnachricht an die 08000 34 35 36. Weiterhin wünsche ich euch eine gute Fahrt. Kommt gut an.
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0: Wir starten mit Power in den späten Vormittag mit dem ganz neuen Hit von Kygo, Khalid und Griffin und Save My Love. Und ich bin Claudi Formella.
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Doubt, die Band um Gwen Stefani und It's My Life hier bei Radio Regenbogen mit der besten Musik bei der Arbeit. Ein frohes Schaffen wünsche ich euch. Jetzt mit Somber, was so viel bedeutet wie düster und verschleiert. Und hat die Gefühlslage am Anfang seiner Karriere so ein bisschen wieder gespiegelt. Jetzt ist aber alles wieder tutti und hier ist er jetzt mit

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7: Um 10.31 Uhr. Vorsichtig fahren heißt es auf der A6 Heilbronn-Mannheim zwischen Bad Rappenau und Sinsheim-Steinsfurt. Gefahr durch ein Plastikteil auf der Fahrbahn. Achtung bitte auch auf der A81 Stuttgart-Heilbronn im Engelberg-Tunnel. Hier liegt ein Spanngurt auf dem Fahrstreifen. A6 Heilbronn-Kaiserslautern zwischen Vierenheimer Dreieck und Mannheim-Sandhofen. Hier gab es einen Unfall auf dem linken Fahrstreifen. Dieser ist auch gesperrt. Aktuell gibt es hier 4 Kilometer Stau. A81 Singen-Stuttgart zwischen Kreuzböblingen-Hulb und Sindelfingen-Ost. 4 Kilometer Stop and Go. Nochmal die A81, diesmal Heilbronn-Stuttgart zwischen Stuttgart-Zuffenhausen und Dreieck-Leonberg. Hier stockt es auf 2 Kilometer. Geblitzt wird auch noch, und zwar in Pforzheim in der Daimlingstraße und in Dettenheim Richtung Rußheim in der Hauptstraße. Dankeschön an Tanja für die Meldung. Wenn ihr jetzt noch was gesehen habt, dann gerne her damit. Einfach Sprachnachricht an die 08000 34 35 36. Weiterhin wünsche ich euch eine gute Fahrt und einen schönen Vormittag. Ich bin Claudi von Mella.
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0: Unser deutscher Star-DJ und Produzent Robin Schulz und Show Me Love. Das ist die beste Musik am Vormittag und die bekommt ihr nur hier bei Radio Regenbogen. Einen schönen Montag wünsche ich euch. Jens Schneider vom Morgen, der hat euch heute ja gefragt, was ihr so für Sachen in der Waschmaschine schon hattet. Bei mir sind es immer die Tempos von Schatzi und da könnte ich ausrasten, wenn sich wieder eins versteckt hat. Ihr wisst ja dann, wie die Wäsche aussieht, ne? Aber das ist noch gar nichts gegen das, was Silvia aus Kehl schon in der Waschmaschine hatte.
1: Meine Tochter hat aus Leidenschaft Schnecken gesammelt. Diese hat sie dann immer in ihre Hosen Tasche versteckt. Ich habe dann zwar die Hosentaschen kontrolliert, habe jedoch leider immer keine Schnecken mehr gefunden. Offensichtlich hatten sich diese in der Zwischenzeit auf den Weg gemacht in die Hosenbeine. Als ich dann mal die Hose gewaschen habe, klebten dann irgendwann 3 oder 4 solche Schneckenhäuser am Bullauge. Musste ich dann feststellen, dass die Schnecken leider verstorben waren. Gott sei Dank hat das aber meine Tochter nicht mitbekommen.
0: Oh, furchtbar, oder? Ich würde mich ja so ekeln, sage ich euch. Ja, Kerstin aus Speyer, die wäscht dagegen ganz andere Sachen mit.
2: Ja, ist mir erst gestern passiert. Hab die Hose meines Mannes gewaschen und hab diesmal nicht reingeguckt und da war das Portemonnaie aus Leder mit drin, so ein kleines. Ja, sagen wir mal so, man kann es noch als Portemonnaie identifizieren, aber das Leder hat die Waschgänge nicht so wirklich überstanden.
0: Ja, ich würde sagen, da muss ein neuer Geldbeutel her, ne? Und die Geldscheine, die kann man ja zum Trocknen auf die Leine hängen. Was habt ihr für Waschmaschinen-Fails? Schickt uns gerne eine Sprachnachricht an die 08000 34 35

0: durchgängig mit Tempo 50 bis zum Innenstadtring fahren können. Lars Brune, Pforzheim.
1: Und die gute Nachricht aus dem Rhein-Neckar-Raum. Rund 300.000 Menschen haben am Wochenende das Mannheimer Stadtfest besucht. Die Veranstalter sind sehr zufrieden. Das größte kostenlose Open-Air-Event der Region verlief friedlich und entspannt. Wie es sich für eine Musikstadt gehört, gab es auf den vielen Bühnen, darunter der Radio Regenbogenbühne am Wasserturm, vielfältige Live-Acts.
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3: Fahrt bitte vorsichtig, wenn ihr unterwegs seid auf der A6 Heilbronn-Mannheim zwischen Bad Rappenau und Sinsheim-Steinsfurt. Gefahr durch ein Plastikteil auf der Fahrbahn. Achtung bitte auch im Kreis Calw auf der Landstraße zwischen Bad Wildbad im Schwarzwald und Lautenhof. Gefahr durch 3 tote Rinder auf der Fahrbahn. A6 Heilbronn-Kaiserslautern zwischen Vierenheimer Dreieck und Mannheim-Sandhofen. Hier gab es einen Unfall, der linke Fahrstreifen ist gesperrt. Es gibt 4 Kilometer Stau. A81 Singen-Stuttgart zwischen Kreuzböblingen-Hulb und Sindelfingen-Ost. Hier stockt es auf 4 Kilometer. Geblitzt wird auch noch, und zwar in Stuttgart in der Mercedesstraße. Und Marita aus Zell im Wiesental hat auch noch einen gesehen. Wo steht der, Marita?
4: Der steht in Zell im Wiesental in der Schönauer Straße. Der ist gerade aufgebaut worden. Vorsichtig fahren, kostet Geld.
3: Ja, genau. Dankeschön, Marita. Wenn ihr noch was gesehen habt, gerne her damit. Einfach Sprachnachricht an die 08000 34 35 36. Weiterhin wünsche ich euch eine gute Fahrt.
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3: Hey, nur noch eine Stunde, dann seid ihr schon wieder in der Mittagspause. Das schaffen wir gemeinsam jetzt mit Michael Schulte und 5am. Und ich bin Claudi Formella.
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Die Hooters und Johnny B. Ein Flashback aus den 80ern war das. Hier bei Radio Regenbogen mit der besten Musik bei der Arbeit. Habt einen schönen Montag, ihr Lieben. Wir versüßen euch den Wochenstart jetzt mit Glockenbach zusammen mit Norma Jean Martin und Anthem. Da geht es um das Weitermachen und Durchhalten in schweren Zeiten. Also so ein bisschen wie jetzt gerade auf der Arbeit, oder? 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
1: Um 11.30 Uhr. Fahrt bitte vorsichtig, wenn ihr unterwegs seid. Auf der A5 Karlsruhe-Frankfurt zwischen Kronau und Kreuzwaldorf. Hier ist eine ungesicherte Unfallstelle auf dem Standstreifen. Vorsicht bitte auch auf der A5 Karlsruhe-Basel. Pardon, zwischen Freiburg Süd und Hartheim-Heitersheim. Hier liegen mehrere Plastikteile auf dem rechten und auf dem mittleren Fahrstreifen. Und auf der A81 Heilbronn-Stuttgart gibt es zwischen Stuttgart-Zuffenhausen und Dreieck-Leonberg 2 Kilometer stockenden Verkehr. Geblitzt wird auch noch, und zwar in Stuttgart in der Mercedesstraße und in Freiburg in der Sortierstraße. Wenn ihr jetzt noch was gesehen habt, dann gerne her damit. Schickt uns einfach eine Sprachnachricht an die 08000 34 35 36. Weiterhin wünsche ich euch eine gute Fahrt. Kommt gut an.
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Eva Max und Sweet but Psycho. Das ist die beste Musik hier bei Radio Regenbogen. Gleich habt ihr es geschafft, gleich ist Mittagspause. Und während ihr schon mal euren Wurstsalat oder das Käsebrötchen aus dem Kühlschrank im Büro rausholt, spiele ich euch Martin Garrix und Ed Sheeran zusammen mit der ganz neuen Nummer, heißt Repeat It. 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

0: Rocker und Summer in the City, aber sowas von hier bei Radio Regenbogen mit der besten Musik. Damit geht's auch gleich weiter, nämlich mit Coldplay. Weekend. Das und mehr bekommt ihr gleich nach 12, nur hier bei Radio Regenbogen. Schöne Mittagspause euch.
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2: Heute mal Sonne, mal Wolken und Richtung Schwarzwald auch immer mal wieder kleinere Schauer bei bis zu 26 Grad. Morgen früh ist es erst wieder richtig schön, dann zieht es sich aber gebietsweise ganz schön zu und es gibt ein paar Gewitter und auch Schauer bei bis zu 27 Grad. Das bedeutet, es wird schwül warm. Mittwoch und Donnerstag bleibt es wechselhaft mit dicken Wolken, aber auch mal ein bisschen Sonnenschein. Regen ist auch wieder mit dabei und es wird deutlich kühler. 23 Grad sind nur noch drin.
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3: Das sind die Themen um 12 Uhr. Mehr Streitfälle an Sozialgerichten. Und die gute Nachricht aus Freiburg. Die Menschen sollen mehr Lust auf Engagement bekommen. Ich bin Vio Kostanit. Schönen guten Tag. Geht es um soziale Leistungen, gibt es häufig Streit über Ansprüche und der landet immer öfter vor Gericht. Letztes Jahr haben die Sozialgerichte in Deutschland laut Deutschem Richterbund mehr als 300.000 neue Fälle verzeichnet. Die meisten neuen Verfahren hat es in Nordrhein-Westfalen gegeben, gefolgt von Bayern und Baden-Württemberg. Egal ob Bürgergeld, Arbeitslosen oder Elterngeld, die Pflegeversicherung, zwischen Betroffenen und den zuständigen Ämtern gehen die Meinungen über die zustehenden Leistungen mittlerweile häufig auseinander. Durch die angekündigten Reformen dürfte es laut den Gerichten nicht besser werden, weshalb die mehr Personal fordern. Nach den Spekulationen über einen möglichen Kanzlerwechsel treffen sich Kanzler Friedrich Merz und NRW-Ministerpräsident Hendrik Wüst heute zu einer Klausur in Meschede. Wüst war zuletzt in Berichten als möglicher Nachfolger gehandelt worden. Laut einer Forsa-Umfrage glauben allerdings 53% der Menschen in Deutschland, dass CDU und CSU mit einem anderen Kanzler nicht erfolgreicher wären. Mehr dazu von Zoe Tassovali.
4: Für die Union sind die Zahlen trotzdem kein Freifahrtschein. Denn selbst unter den eigenen Anhängern glaubt ein größerer Teil, dass die Partei mit einer anderen Person an der Spitze erfolgreicher sein könnte. Führende Unionspolitiker weisen die Spekulationen aber weiter zurück. CDU-Generalsekretär Linnemann spricht sogar von einer Scheindebatte. Schleswig-Holsteins Ministerpräsident Günther nennt die Diskussion absurd und fordert, dass sich die Koalition stattdessen auf ihre Reformen konzentriert.
3: In Deutschland ist 2024 weniger Abfall produziert worden, so wenig wie seit 2009 nicht mehr. Laut Statistischem Bundesamt waren es rund 362 Millionen Tonnen und damit 4,6% weniger als im Jahr davor. Dagegen ist die Menge an Abfällen aus privaten Haushalten leicht gestiegen. Ihr Anteil am Gesamtmüll lag bei etwa 14%. Insgesamt lag die Verwertungsquote bei 82%.
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5: Partyfrust in Calw. Hier können Feierwütige abends nicht mehr tanzen gehen. Denn der letzte Nachtclub der Stadt, der Saal 51, hat geschlossen. Am Wochenende war noch mal ordentlich was los, doch jetzt ist Schluss. Die Betreiber wollen einen neuen Lebensabschnitt beginnen. Der nächste Club ist rund 20 Kilometer entfernt. Lars Brune, Calw.
3: Und die gute Nachricht aus dem Breisgau. Freiburg widmet dem Ehrenamt jetzt einen ganzen Aktionsmonat. Beim engagierten Juni zeigen Vereine und Initiativen ihre Arbeit und laden zum Mitmachen ein. Höhepunkt ist am 18. Juni ein großer Aktionstag auf dem Platz der Alten Synagoge mit mehr als 70 Gruppen, Theateraufführungen und Mitmachaktionen. Laut Stadt soll so mehr Lust auf Engagement entstehen.
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2: Achtung, bitte auf der A5 Karlsruhe-Basel zwischen Freiburg Süd und Hartheim-Heitersheim. Hier liegen mehrere Plastikteile auf dem rechten und auf dem mittleren Fahrstreifen. Auf der A8 München Richtung Stuttgart zwischen Eichelberg und Kirchheim-Tech-Ost. Hier liegen Spanngurte auf der Fahrbahn. Das war's auch schon, aber teure Fotos gibt's noch. Und zwar in Mannheim auf dem Rheinauer Ring und in Gernsbach in der Weinbergstraße. Wenn ihr jetzt noch was gesehen habt, gerne her damit. Einfach Sprachnachricht an die 08000 34 35 36. Weiterhin wünsche ich euch eine gute Fahrt. Kommt gut an.
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2: Wir starten jetzt in die Mittagspause. Gönnt euch zum Nachtisch doch einfach einen leckeren Erdbeerkuchen mit ganz viel Sahne. Ich nehme auch ein Stück. Ich bin Claudi Formella.
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0: Radio Regenbogen ist hier mit der besten Musik. Eine wundervolle Mittagspause wünsche ich euch. Mal kurz so ein bisschen runterkommen, ne? Lecker Saletsche essen, auf den Feierabend hoffen und mit uns noch so ein bisschen was lernen. Wir verraten euch nämlich, um was es in dem einen oder anderen Song so geht. Wir haben nämlich den perfekten Star-Übersetzer für euch, Jens Schneider vom Morgen.
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2: Das ist die Message zu Man I Need von Olivia Dean.
3: Wie sagt's Sprichwort so schön? Ha, wenn man einen Partner sucht, ja, du konntest dann halt nicht backe, ne? Das wäre schon gut, wenn's so ein Backoffer gäbe, wo jeder bloß ein bisschen Zutaten zusammensuchen braucht, was er so will. Und zack, genau das hat man dann plötzlich an seiner Seite, was man sich wünscht. Oh, vielleicht macht's ja die KI in Zukunft. Und wenn nicht, dann bleibt's halt alles so wie in dem Lied da. Ne? Da betet nämlich die Olivia Dean förmlich vor sich hin. Komm auf, jetzt fackel nicht rum. Sei einfach der Kerl, den ich brauch. Ein bisschen flehend, weil er vielleicht nicht so richtig will, oder erhoffend, weil's schon nett geklappt hat, was natürlich weh tut. Oder auch unsicher, ob's das Wahre ist. Auf jeden Fall singt sie, sag mal, dass du etwas zu geben hast. Genau das, was ich jo will und brauch. Mir gefällt es so gut, wenn du mir Komplimente machst. Was auch immer mir retten, mach was draus. Ich muss doch wissen, dass du der Kerl bist, den ich brauch. 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Mal sehen, was draus wird. Olivia Dean, Man I Need.
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7: Heute bekommen wir einen Wechsel aus Sonne und Wolken und Richtung Schwarzwald auch immer mal wieder kleinere Regenschauern bei bis zu 26 Grad. Morgen erst wieder richtig schön mit viel Sonnenschein. Dann zieht es sich gebietsweise immer mehr zu und es gibt ein paar kleinere Gewitter, aber auch Schauer sind drin bei bis zu 27 Grad. Das bedeutet, es wird schwül warm morgen. Mittwoch und Donnerstag bleibt es wechselhaft mit dicken Wolken, aber auch mal Sonnenschein bei bis zu 23 Grad.
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8: Ich bin Vio Kostsanit. Schönen guten Tag. Streit um Sozialleistungen landet immer öfter vor Gericht. Laut Deutschem Richterbund gab es vergangenes Jahr mehr als 300.000 neue Fälle an den Sozialgerichten. Die meisten in NRW, gefolgt von Bayern und Baden-Württemberg. Betroffen sind unter anderem Bürgergeld, Arbeitslosen- und Elterngeld sowie Pflegeleistungen. Der Monitoringbericht des Bundesfinanzministeriums zeigt, die groß angekündigte Investitionsoffensive der Bundesregierung bleibt aus. Die Mittel aus dem 500 Milliarden Euro Sondervermögen sind im vergangenen Jahr nicht völlig ausgeschöpft worden. Für die Co-Vorsitzende der Linken, Ines Schwertner, unverständlich. Bei NTV hat sie einen planvollen Einsatz der Mittel gefordert, statt wie jetzt Finanzlöcher zu stopfen. Für den Terroranschlag auf feiernde Menschen in Bielefeld ist der Attentäter zu lebenslanger Haft verurteilt worden. Das Düsseldorfer Oberlandesgericht hat den 36-jährigen Syrer wegen vierfachen versuchten Mordes schuldig gesprochen, die besondere Schwere seiner Schuld festgestellt und Sicherungsverwahrung angeordnet. Bei dem Angriff wurden vier Menschen durch Messerstiche lebensgefährlich verletzt.
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9: Ich bin Stefan Gebert. Guten Tag. Julian Scharnowski aus Ödheim im Kreis Heilbronn hat beim Bundesfinale von Jugend forscht abgeräumt. Der 20-Jährige bekam den Preis für die beste interdisziplinäre Arbeit und 3.000 Euro Preisgeld. Ausgezeichnet wurde seine Vakuumpinzette. Die saugt winzige Elektronikbauteile per Unterdruck an und setzt sie präzise auf Platinen. Heidelberg baut das flexible ÖPNV-Angebot FIPS aus. Ab heute fährt der App-basierte On-Demand-Service auch in Emmertsgrund, Boxberg und Rohrbach Süd. Zusätzlich kommen Königsstuhl und Kohlhof dazu. Gebucht wird per MyVRN-App oder telefonisch. Der Hoffenheim-Nachwuchs ist deutscher Meister. Die U19 unseres Sportpartners TSG setzte sich gestern im Finale gegen den Titelverteidiger vom 1. FC Köln mit 2:0 durch und spielt kommende Saison in der Europäischen Youth League. Trainer Paul Ehmann zeigte sich bewegt nach der Partie.
10: Es ist schon ein bisschen überwältigend, wenn ich ehrlich bin. Da spielt sich so viel in einem ab. Da ist ganz viel Stolz auf die Jungs, was die das ganze Jahr über jetzt geleistet haben, aber auch in so einem Endspiel. Das ist natürlich eine wahnsinnige Freude, ne, weil man irgendwie zu den letzten Schritt geschafft hat auch. Und ich glaube, das ist so was die Gruppe so vor allem in der Endphase der Saison brutal ausgezeichnet hat, dass sie echt so ein richtiges Team geworden sind und alles füreinander gemacht haben.
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7: Um kurz nach 12:30 A81 Heilbronn-Stuttgart zwischen Stuttgart-Feuerbach und Engelberg-Tunnel. Hier staut es sich auf 2 Kilometer. A8 Stuttgart-Karlsruhe zwischen Heimsheim und Raststätte Pforzheim-Nord. 4 Kilometer stockend und 4 Kilometer Stau gibt's aktuell auf der A8 Karlsruhe-Stuttgart zwischen Pforzheim-West und Pforzheim-Ost. Geblitzt wird auch noch und zwar in Obersülzen in der Grünstadter Straße und zwar in beiden Richtungen. Und in Gernsbach in der Weinbergstraße. Wenn ihr noch was gesehen habt, gerne her damit. Einfach eine Sprachnachricht an die 08000 34 35 36. Weiterhin wünsche ich euch eine gute Fahrt. Kommt gut an.
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1: Miles Smith und Nice to Meet You hier bei Radio Regenbogen mit der besten Musik bei der Arbeit. Habt einen schönen Montag, ihr Lieben. Wer hat's gestern Abend gesehen? Das letzte Testspiel der deutschen Nationalmannschaft vor dem Abflug in die USA. Da haben unsere Deutschen gegen Finnland deutlich mit 4:0 gewonnen. Herzlichen Glückwunsch, sagen wir nochmal, ne? Morgen fliegt die Mannschaft dann nach Chicago und will im besten Fall mit dem WM-Pokal natürlich wieder nach Hause kommen. Thomas Bremser aus der Radio Regenbogen-Redaktion. Wie sehr hat denn dieser deutliche Sieg gestern die WM-Euphorie bei Mannschaft und Fans befeuert?
2: Ja, das Team kann auf jeden Fall mit einem guten Gefühl nach Amerika reisen. Über weite Strecken haben die Spieler ein gutes Spiel gemacht, spielfreudig, kreativ, dominant, allerdings auch gegen sehr schwache Finnen. Bundestrainer Nagelsmann sagte sich im ZDF weitgehend zufrieden, aber...
3: Ich finde, dass wir noch mehr Vertrauen in unsere eigene Stärke haben können, in gewissen Momenten gar nicht ungeduldig werden müssen, weil wir schon in der Lage sind, mit den riesigen Fußballern, die wir haben, immer Tore zu schießen.
2: Die Euphorie bei den Fans im Stadion eher gemischt. Es gab Laola-Wellen, aber viele empfanden die Stimmung ansonsten als eher mau.
1: Ja, das wird noch. Wer waren denn so die besten Spieler gestern?
2: Ja, einer dürfte sich in die Herzen der Fans gespielt haben. Bayern-Teenager Lennart Karl, der hat richtig viel gewirbelt, durfte sogar die Ecken schießen und war nach dem Spiel

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8: Um 13.30 Uhr. A8 Stuttgart-Karlsruhe zwischen Heimsheim und Raststätte Pforzheim Nord. Hier stockt es auf 4 Kilometer. A8 Karlsruhe-Stuttgart zwischen Pforzheim West und Pforzheim Ost. Hier haben wir 4 Kilometer Stau. Das war's auch schon, aber geblitzt wird noch, und zwar in Schwetzingen in der Gustav-Hummel-Straße und in Gaggenau in der Markgraf-Wilhelm-Straße. Wenn ihr noch irgendwo irgendwas gesehen habt, gerne her damit. Einfach eine Sprachnachricht schicken an die 08000 34 35 36. Weiterhin wünsche ich euch eine gute Fahrt. Kommt gut an.
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0: Nico Santos war das und Weekend Lover hier bei Radio Regenbogen mit der Bestmusik bei der Arbeit. Ja, noch eine Woche gibt es Pfingstferien in Baden-Württemberg und noch eine Woche lang laden wir euch jeden Morgen ein.
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0: Einen schönen Montag wünsche ich euch hier bei Radio Regenbogen mit der besten Musik. Damit geht's auch gleich weiter, nämlich mit Joe. End of Beginning. Das und mehr bekommt ihr gleich nach 14 Uhr bei Kollege Basti Haug. Ich bin Claudi von Meller, wünsche euch noch einen schönen Montag. Bis morgen. Ciao und arrivederci.
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1: Ist ganz entspannt Richtung Feierabend. Sonne, Wolken im Wechsel. Es bleibt meist trocken bei bis zu 24 Grad. Morgen zweigeteilt dieser Dienstag. Vormittags noch Sonne, ab dem Nachmittag dann immer wieder Regen. Teils heftige Gewitter auch mit dabei. Maximal 28 Grad in der Spitze.
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2: Das sind die Themen um 14 Uhr. NRW-Ministerpräsident Wüst weist Spekulationen über Kanzlertausch zurück. Und die gute Nachricht aus Ödheim: Eine Vakuumpinzette sorgt hier für einen Sonderpreis von Jugend forscht. Ich bin Vio Kostanitz. Schönen guten Tag. Der nordrhein-westfälische Ministerpräsident Hendrik Wüst hat alle Spekulationen über einen möglichen Kanzlertausch bei einer CDU-Tagung in Anwesenheit von Kanzler Friedrich Merz erneut zurückgewiesen. Solche Personalspekulationen seien nicht nur Quatsch, er wolle auch ausdrücklich davor warnen. Die Herausforderungen, vor denen Deutschland stehe, seien groß und Merz gehe diese Herausforderung und seine Aufgaben in Deutschland und Europa als Bundeskanzler entschlossen an. Merz habe dabei seine volle persönliche Unterstützung und die der gesamten CDU Nordrhein-Westfalen so Wüst. Deutschlands Rekordnationaltorhüter Manuel Neuer hat einen Tag vor dem Abflug der DFB-Auswahl in die USA auf dem Campus des Deutschen Fußballbundes erstmals wieder intensive Läufe und spezifische Torwartübungen absolviert. Beim lockeren Trainingsspiel gegen Finnland stand Neuer aber nicht im Tor. Mehr dazu von Thomas Brockt.
3: Es war nochmal ein kurzer Testkick vor rund 800 Fans. Einen Tag nach dem 4:0 im offiziellen Spiel gegen die Finnen siegte das deutsche B-Team diesmal mit 1:0 in einer eher müden Partie. Die über 2x25 Minuten sorgte ein finnisches Eigentor.

0: ein Tor für die Entscheidung. Das Ergebnis war aber ohnehin zweitrangig. Die Stammspieler wurden geschont. Und am wichtigsten war, dass sich niemand verletzte. Hoffnung machen auch die Fortschritte von Manuel Neuer. Gut möglich, dass er am Samstag bei der WM-Generalprobe gegen die USA in Chicago im Tor stehen wird.
1: Die Bundesregierung macht derzeit keine feste Zusage für die geplanten BAföG-Erhöhungen. Regierungssprecher Stefan Cornelius verweist auf den Koalitionsvertrag. Eine Reform ist vorgesehen, sie steht aber unter Finanzierungsvorbehalt. Im Forschungsministerium heißt es, man arbeite daran, die BAföG-Reform Ende Juli durchs Kabinett zu bringen, damit sie zum Wintersemester greifen kann.
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3: Nach dem schweren Unfall mit einem Sattelzug in Mülheim im Markgräfler Land ist der 88-jährige Fußgänger jetzt an seinen schweren Verletzungen gestorben. Der Mann war laut Polizei letzten Dienstag auf einem Gehweg unterwegs, als ihn der LKW erfasste und überrollte. Die Verkehrspolizei ermittelt weiter zum Unfallhergang und sucht noch Zeugen. Marcel Hiller, Mülheim.
1: Und die gute Nachricht aus dem Kreis Heilbronn. Julian Schanowski aus Ödheim zeigt, wie viel Erfindergeist in der Region steht. Beim Bundesfinale von Jugend forscht, bekam der 20-Jährige einen Sonderpreis für seine Vakuumpinzette. Damit lassen sich winzige Elektroteile genau auf Platinen setzen und das kostengünstig.
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4: Ihr braucht gerade mehr Zeit auf der A8 Stuttgart Richtung Karlsruhe zwischen Heimsheim und der Raststätte Pforzheim. Dauerbaustelle, 4 Kilometer stockender Verkehr in der Gegenrichtung. Gleiches Problem, da auch 4 Kilometer stockend. Noch was von der A81 Stuttgart Richtung Karlsruhe zwischen Stuttgart-Zuffenhausen und dem Dreieck Leonberg. 2 Kilometer stockender Verkehr. Geblitzt wird gerade in Schwetzingen in der Gustav-Hummel-Straße und geblitzt werdet ihr auch bei Interesse gerade in Gaggenau, da in der Markgraf-Wilhelm-Straße. Habt ihr noch was gesehen, dann schickt uns gerne wie immer eine Sprachnachricht an die 08000 34 35 36. Kommt gut an.
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4: Und mit euch. Wir nähern uns ganz entspannt dem Montagfeierabend. Ihr erledigt die To-Dos. Sänger Joe sorgt dafür, dass ihr locker bleibt. End of beginning.
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0: Gute Kombi. Robin Scholz und Kiddo. All we got. Wir nähern uns mit großen Schritten dem Feierabend. Kurze Woche. Wir stehen also mit einem kleinen Einzelteil der Hüfte schon wieder im verlängerten Wochenende. Und was macht das Wetter? Spielt gerade irgendwie nicht so ganz mit, vor allem beim Thema Gewitter. Sind wir damit jetzt schon durch? Radio Regenbogen Wetterexperte Jörg Kachelmann. Oder kommt da heute noch ordentlich was runter?
1: Heute passiert nichts mehr. Vielleicht auch ein schüchternes Schauerchen dort, wo Schaffhausen nahe ist, also am östlichsten Hochrhein, dort, wo die Regenbogenwelt auch langsam in die Prärien des Ostens übergeht. Aber sonst passiert heute nichts. Sonst ist es heute ein netter Tag. 25 Grad am Nachmittag, trockene Luft kommt rein. Also glaube ich, so ist es für die meisten heute ein ziemlich perfekter Sommertag. Nicht zu heiß, schön. Es passiert nichts, man wird nicht nass und so und auch nicht zu kühl. Einfach, glaube ich, genau richtig.
0: Genau richtig für einen Montag-Feierabend. Auch genau richtig, Taylor Swift, Opalite ist die beste Musik bei uns.

Dass ihr gut heimkommt und vor allem ankommt, hat alleroberste Brio. Daher jetzt aktuelle Gefahrenmeldung vom Radio Regenbogen Verkehrsteam. Gab gerade eben einen Unfall auf der A81 in Richtung Stuttgart zwischen Stuttgart-Zuffenhausen und Leonberg. Macht da bitte langsam. Komplette Verkehrsübersicht bei uns gleich wieder um 3:30. Und jetzt ganz neu Felix Jern und Cascada. Boy, you turn me on.

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14: Vorsicht gerade auf der A8 in Richtung Stuttgart, direkt bei der Einfahrt Stuttgart-Degerloch. Da steht ein kaputter LKW auf der rechten Spur, macht langsam. Ihr braucht natürlich mehr Zeit auf der A8 Stuttgart Richtung Karlsruhe. Die Dauerbaustelle zwischen Heimsheim und Pforzheim Nord. 4 Kilometer stockender Verkehr in der Gegenrichtung. Gleiches Problem, auch da 4 Kilometer stockend. Noch was von der A81 Heilbronn Richtung Stuttgart zwischen Stuttgart-Zuffenhausen und dem Dreieck Leonberg. Baustelle aktuell 2 Kilometer stockend. Leidenschaftlich geblitzt wird gerade in Neckargemünd in der Ziegelhäuserstraße und Blitzer noch in Offenburg in der Zellerstraße. Die Tanja aus Eppingen hat auch noch einen Blitzer gesehen. Wo denn?
15: Geblitzt wird in der Ostausfahrt von Upstadt Richtung Bruchsal. Das sind 30 km/h laut.
14: Danke dir, Tanja, fürs Melden. Falls ihr auch noch was gesehen habt, schickt uns wie die Tanja gerne eine Sprachnachricht an die 08000 34 35 36.
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0: Coldplay, Feels Like I'm Falling in Love. Freibad wettermäßig heute eher nicht so eine Option. Rauchen im Freibad ab heute so gar keine Option. Es gibt in Baden-Württemberg jetzt eine ganz klare Ansage: Schluss mit Rauchen auf der Liegewiese. Aber fragen wir doch direkt nach. Christoph Bajor aus dem Radio Regenbogen-Team. Was müssen wir zum neuen Rauchverbot wissen?
1: Ja, also ab heute gilt tatsächlich im ganzen Land ein einheitliches Rauchverbot in öffentlichen Freibädern. Und das heißt jetzt nicht mehr einfach nur irgendwo die Zigarette anzünden. Es geht auch tatsächlich nicht nur um Tabak, auch E-Zigaretten, Vapes, E-Shishas, Tabakerhitzer und diese Wasserpfeifen, die sind mit drin. Sogar dann, wenn gar kein Nikotin oder Cannabis drin wäre.
0: Also ich dampf ja nur, die typisch klassische Ausrede aktuell. Zielt dann auch nicht. Ne? Warum zieht das Land das jetzt so konsequent durch?
1: Weil Freibäder Orte sind, wo viele Kinder und Jugendliche sind. Und man möchte die besser vor Passivrauch schützen. Und auch draußen ist dieser Passivrauch ja messbar. Der Rauch verteilt sich halt mit dem Wind und gerade unter Sonnenschirmen und auch in windstillen Ecken, da kann er sich sammeln.
0: Jetzt sagen natürlich manche, okay, wohin denn aber dann? Gibt es irgendwelche Ausnahmen?
1: Ja, Betreiber dürfen Raucherbereiche einrichten. Die müssen klar gekennzeichnet und abgegrenzt sein, dürfen nur einen Teil der Fläche ausmachen und sollen jetzt nicht dort liegen, wo viel Betrieb ist. Umsetzen und kontrollieren müssen das die Betreiber. Das sind halt meistens die Kommunen.
0: Und was, Christoph, wenn jetzt jemand sagt, ist mir völlig egal, ich rauche jetzt trotzdem eine hier auf der Liegewiese?
1: Ja, dann drohen Bußgelder. Beim ersten Verstoß bis zu 200 Euro. Und wenn man innerhalb eines Jahres nochmal erwischt wird, bis zu 500 Euro. Viele Bäder setzen am Anfang aber jetzt erstmal auf Dialog und Ansprache, statt sofort mit der Strafe zu kommen.
0: Das ist fair. Danke, Christoph. Wer ab sofort rauchen muss im Freibad, geht also, wenn vorhanden, in die Zone. Wer nicht muss, freut sich ab heute einfach über mehr Freibad ohne Qualm.
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16: Komplett gediegen zum Montagfeierabend. Sonne und Wolken im gemütlichen Miteinander. Gemütlich, weil es bleibt meist trocken bei bis zu 24 Grad. Morgen nicht ganz so gemütlich. Vormittags noch Sonne, ab dem Nachmittag dann immer wieder Regen und auch teils heftige Gewitter drin. Maximal 28 Grad in der Spitze.
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17: Und das sind die Themen um 16 Uhr. NRW-Ministerpräsident Wüst sichert Kanzler Merz volle Unterstützung zu. Und die gute Nachricht aus Freiburg, die Menschen sollen mehr Lust aufs Ehrenamt bekommen. Ich bin Vio Kostanic. Schönen guten Tag. Der nordrhein-westfälische Ministerpräsident Hendrik Wüst hat alle Spekulationen über einen möglichen Kanzlertausch erneut zurückgewiesen. Bei einer CDU-Tagung, an der auch Friedrich Merz teilgenommen hat, hat Wüst dem Kanzler seine volle Unterstützung zugesichert. Aus Berlin berichtet Thomas Brockt.
18: Das Treffen in Meschede war schon lange geplant. Eigentlich eher unspektakulär wurde nun, nach den Medienberichten über angebliche Gedankenspiele in der Union, den Kanzler Merz durch Wüst zu ersetzen, genau hingeschaut und gehört. Neue Nahrung bekamen die Spekulationen aber nicht. Wüst sagte nochmal, dass das Ganze Quatsch sei und dass Merz die aktuell großen Herausforderungen entschlossen anpacke. Im Gegenzug lobte Merz die Arbeit von Wüst in NRW. Für beide gab es bei der internen Klausur langen Applaus.
17: Der Beitragssatz für die Rentenversicherung könnte laut einer offiziellen Schätzung übernächstes Jahr deutlich auf 19,9% steigen. Das wären 1,3 Prozentpunkte mehr als heute und 0,1% mehr als bisher geschätzt. Bei den Zahlen dieser Frühjahrsfinanzschätzung, die die Rentenversicherung im Internet veröffentlicht hatte, handle es sich um Prognosen unter Berücksichtigung der aktuellen Rechtslage, heißt es. Die tatsächliche Entwicklung würde unter anderem von der geplanten Rentenreform der Koalition und der tatsächlichen Wirtschaftsentwicklung abhängen. Bis 2027 soll der Beitragssatz laut der Finanzschätzung bei 18,6% stabil bleiben. Der Tankrabatt scheint inzwischen zu wirken. Tanken hat im Mai deutlich weniger gekostet als noch im April. Laut

0: Der C hat 1 Liter E10 im Schnitt rund 13 Cent weniger gekostet. Diesel war sogar etwa 27 Cent günstiger. Inzwischen kommt die Steuersenkung wohl komplett bei den Autofahrern an. Das zeigen unter anderem Auswertungen des IFO-Instituts. Geholfen haben dabei auch die zuletzt niedrigeren Rohölpreise.
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2: Während viele Städte mehr Tempo-30-Zonen einführen, geht Pforzheim den Schritt zurück. Bald gilt hier in vielen Tempo-30-Zonen wieder Tempo 50. Ab heute tauscht eine Firma nach und nach die Schilder aus. Die Stadt will damit erreichen, dass Autofahrer von den Fernstraßen wie der A8 durchgängig mit Tempo 50 bis zum Innenstadtring fahren können. Lars Brune, Pforzheim.
0: Und die gute Nachricht aus dem Breisgau: Freiburg widmet dem Ehrenamt jetzt einen ganzen Aktionsmonat. Beim engagierten Juni zeigen Vereine und Initiativen ihre Arbeit und laden zum Mitmachen ein. Höhepunkt ist am 18. Juni ein großer Aktionstag auf dem Platz der Alten Synagoge mit mehr als 70 Gruppen, Theateraufführungen und Mitmachaktionen. Laut Stadt soll so mehr Lust auf Engagement entstehen.
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3: Vorsicht gerade auf der A8 Stuttgart Richtung Karlsruhe, direkt bei der Einfahrt Heimsheim. Da steht ein kaputtes Auto auf dem Beschleunigungsstreifen. Polizei ist vor Ort, macht da langsam. Ihr braucht mehr Zeit, weil wegen Dauerbaustelle auf der A8 Stuttgart Richtung Karlsruhe zwischen Heimsheim und Pforzheim Nord 5 Kilometer stockender Verkehr, in der Gegenrichtung 4 Kilometer stockend. Und noch was von der A81 Heilbronn Richtung Stuttgart zwischen Stuttgart-Zuffenhausen und dem Dreieck Leonberg 2 Kilometer stockend. Ein Blitzer steht gerade in Geiberg in der Bammentaler Straße und Blitzer auch in Freiburg, da in der Freiburger Landstraße. Habt ihr noch was gesehen? Dann gerne wie immer eine Sprachnachricht an die 08000 34 35 36. Kommt gut an!
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3: Zweite Pfingstferienwoche in Baden-Württemberg, in der ihr dringend, wirklich dringend, eine Lücke im Terminkalender braucht. Warum und was all das mit eurem Kreislauf zu tun hat, gleich in 10 Minuten hier bei mir in der Show. Jetzt ganz entspannter Hit von Clock Clock, Out of the Dark. Hallo zusammen.
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0: Die super entspannte Gracie Abrams. That's so true bei Radio Regenbogen. Gracie Abrams, super Hit, aber das wäre so eine, die könntest du in der Achterbahn-Warteschlange eher nicht singen lassen.
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0: mit dem Song und Sonnenbrille auf, raus aus dem Büro.
1: Das ist ein gutes Bild.
0: Geiler Song, Rod Stewart, Rhythm of My Heart bei Radio Regenbogen. Kommt gut in den Feierabend mit uns und jetzt mit einem Typen, dessen Stimme klar ins Museum gehört. Bis er da landet, bringt er sie für euch ins Radio. Stimme, Wahnsinn. Und hier dieses leichte Geklimper. Lieben wir, Teddy Swims, Mr. Know-It-All. 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
14: Meteorologischer Sommeranfang heute an diesem 1. Juni. Und es geht ganz entspannt in Richtung Feierabend. Sonne und Wolken wechseln sich ab. Es bleibt meist trocken bei bis zu 24 Grad. Morgen zweigeteilt, vormittags noch Sonne, ab dem Nachmittag dann immer wieder Regen und teils heftige Gewitter. Maximal 28 Grad in der Spitze.
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15: Ich bin Vio Kostanic. Schönen guten Tag. NRW-Ministerpräsident Hendrik Wüst hat bei einer CDU-Tagung mit Kanzler Friedrich Merz Spekulationen über einen Kanzlertausch klar zurückgewiesen. Das sei Quatsch und man solle damit aufhören, Wüst betont. Merz gehe die Aufgaben entschlossen an und habe seine volle Unterstützung, auch die der CDU in NRW. Im vergangenen Jahr sind weniger Menschen nach Deutschland gekommen als im Jahr davor. Nach Angaben des Statistischen Bundesamts kamen rund 1,48 Millionen Menschen nach Deutschland. Das sind etwa 13% weniger als 2024. Gleichzeitig ist auch die Zahl der Menschen zurückgegangen, die Deutschland verlassen haben. Sie ist um rund 2% auf 1,25 Millionen gesunken. Für den Terroranschlag auf feiernde Menschen in Bielefeld ist der Attentäter zu lebenslanger Haft verurteilt worden. Das Düsseldorfer Oberlandesgericht hat den 36-jährigen Syrer wegen vierfachen versuchten Mordes schuldig gesprochen, die besondere Schwere seiner Schuld festgestellt und Sicherungsverwahrung angeordnet. Bei dem Angriff wurden 4 Menschen durch Messerstiche lebensgefährlich verletzt.
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16: Ich bin Stefan Gebert. Guten Tag. Julian Scharnowski aus Ödheim im Kreis Heilbronn hat beim Bundesfinale von Jugend forscht abgeräumt. Der 20-Jährige bekam den Preis für die beste interdisziplinäre Arbeit und 3.000 Euro Preisgeld. Ausgezeichnet wurde seine Vakuumpinzette. Die saugt winzige Elektronikbauteile per Unterdruck an und setzt sie präzise auf Platinen. Heidelberg baut das flexible ÖPNV-Angebot FIPS aus. Ab heute fährt der App-basierte On-Demand-Service auch in Emmertsgrund, Boxberg und Rohrbach Süd. Zusätzlich kommen Königsstuhl und Kohlhof dazu. Gebucht wird per MyVRN-App oder telefonisch. Der Hoffenheim-Nachwuchs ist deutscher Meister. Die U19 unseres Sportpartners TSG setzte sich gestern im Finale gegen den Titelverteidiger vom 1. FC Köln mit 2:0 durch und spielt kommende Saison in der Europäischen Youth League. Trainer Paul Ehmann zeigte sich bewegt nach der Partie.
3: Es ist schon ein bisschen überwältigend, wenn ich ehrlich bin. Da spielt sich so viel in einem ab. Da ist ganz viel Stolz auf die Jungs, was die das ganze Jahr über jetzt geleistet haben, aber auch in so einem Endspiel. Das ist natürlich eine wahnsinnige Freude, ne, weil man irgendwie zu den letzten Schritt geschafft hat auch. Und ich glaube, das ist so was die Gruppe so vor allem in der Endphase der Saison brutal ausgezeichnet hat, dass sie echt so ein richtiges Team geworden sind und alles füreinander gemacht haben.
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14: Vorsicht gerade auf der A8 und A81 Stuttgart Richtung Karlsruhe zwischen dem Kreuz Stuttgart und Leonberg Ost. Da liegen Reifenteile auf der mittleren Spur. Ihr braucht mehr Zeit, natürlich auf der A8 Stuttgart Richtung Karlsruhe, natürlich, weil Dauerbaustelle zwischen Heimsheim und Pforzheim Nord. 5 Kilometer stockender Verkehr in der Gegenrichtung, 4 Kilometer stockend. Geblitzt werdet ihr bei Interesse gerade in Pforzheim im Würmer Sträßchen. Würde ich nehmen, so einen Blitzer, so einen kleinen. Blitzer steht auch in Hasnach im Kinzigtal in der Schnellinger Straße. Falls ihr noch was gesehen habt, schickt uns gerne wie immer eine Sprachnachricht an die 08000 34 35 36. Mein Name ist Basti Haug, wo es soweit ist. Schönen Feierabend.
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0: Richtig guter Vibe, Ray Dalton, All We Got. Heute den ganzen Tag über in Baden-Württemberg gefühlt so. Schön Fenster auf, ordentlich durchlüften, vorbei erstmal mit der großen Hitze und der großen Schwüle. Jetzt fragen wir uns am meteorologischen Sommeranfang heute natürlich, wann kommt denn da das nächste Sommerhoch? Radio Regenbogen Wetterexperte Jörg Kachelmann, siehst du da irgendwas auf deinen Bildern?
1: Bis Mitte Juni sieht man an sich nichts mit Sommerhoch. Das bleibt jetzt mal vorläufig so bei dieser Wechselhaftigkeit.
0: Immerhin gut für die Natur, da kann die Oma ein bisschen durchatmen. Schönen Feierabend euch, jetzt mit einem echten Wohlfühl-Hit, ganz neu bei uns. Hier ist Samba mit Home Wrecker.

mit 55 Koffern in den Urlaub fahren und dann an der deutsch-schweizerischen Grenze angehalten werden. Da braucht man sich auch nicht wundern irgendwo, sofern das hier überhaupt stimmt. Wir spielen gleich mit euch wieder Spaß oder so war's, unser Feierabendspielchen bei Radio Regenbogen. Heute geht's um eine ganz kuriose Szene. Eine Frau mit Unmengen an Koffern unterwegs auf unseren Straßen. Ihr sollt nur sagen, stimmt das oder stimmt das nicht? Gleich die ganze Story und dann spiele ich auch mit euch. Einfach schnell anrufen. Freue mich auf euch. 08000 34 35 36.

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6: Geht absolut klar. Super entspannt. Sonne und Wolken im gemütlichen Wechsel. Es bleibt nämlich meist trocken bei bis zu 24 Grad heute im Feierabend. Morgen ein zweigeteilter Dienstag. Vormittags noch häufig Sonne. Ab dem Nachmittag dann immer wieder Regen und teils auch heftige Gewitter mit dabei. Bei maximal 28 Grad.
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7: Das sind die Themen um 17 Uhr. NRW-Ministerpräsident Wüst sichert Kanzler Merz volle Unterstützung zu. Und die gute Nachricht aus Heidelberg: Fips fährt jetzt auch in mehrere Bergstadtteile. Ich bin Vio Kostanit. Schönen guten Tag. Nordrhein-Westfalens Ministerpräsident Hendrik Wüst hat die Spekulationen über einen möglichen Kanzlerwechsel erneut klar zurückgewiesen. Bei einer CDU-Tagung, bei der auch Friedrich Merz dabei war, hat er sich deutlich hinter den Kanzler gestellt und ihm seine volle Unterstützung zugesichert. Aus Berlin berichtet Thomas Brockt.
8: Das Treffen in Meschede war schon lange geplant. Eigentlich eher unspektakulär wurde nun nach den Medienberichten über angebliche Gedankenspiele in der Union, den Kanzler Merz durch Wüst zu ersetzen, genau hingeschaut und gehört. Neue Nahrung bekamen die Spekulationen aber nicht. Wüst sagte nochmal, dass das Ganze Quatsch sei und dass Merz die aktuell großen Herausforderungen entschlossen anpacke. Im Gegenzug lobte Merz die Arbeit von Wüst in NRW. Für beide gab es bei der internen Klausur langen Applaus.
7: Die Bundesregierung macht derzeit keine feste Zusage für die geplanten BAföG-Erhöhungen. Regierungssprecher Stefan Cornelius verweist auf den Koalitionsvertrag. Eine Reform ist vorgesehen, sie steht aber unter Finanzierungsvorbehalt. Im Forschungsministerium heißt es, man arbeite daran, die BAföG-Reform Ende Juli durchs Kabinett zu bringen, damit sie zum Wintersemester greifen kann. Angesichts der anhaltenden israelischen Angriffe im Libanon fordert Teheran weiter eine Waffenruhe an allen Fronten. Die Waffenruhe zwischen den USA und dem Iran schließe den Libanon mit ein, wie der iranische Außenminister Abbas Araghchi in einem Beitrag auf X geschrieben hat. Araghchi hatte gestern Abend laut der iranischen Nachrichtenagentur Fars gesagt, die Verhandlungen mit den USA liefen weiter. Anderweitigen Spekulationen solle kein Glauben geschenkt werden. In einem iranischen Medienbericht heißt es heute, der Iran würde die indirekten Verhandlungen mit den USA wegen der israelischen Angriffe im Libanon abbrechen.
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9: Partyfrust in Calw. Hier können Feierwütige abends nicht mehr tanzen gehen. Denn der letzte Nachtclub der Stadt, der Saal 51, hat geschlossen. Am Wochenende war noch mal ordentlich was los, doch jetzt ist Schluss. Die Betreiber wollen einen neuen Lebensabschnitt beginnen. Der nächste Club ist rund 20 Kilometer entfernt. Lars Brune, Calw.
7: Und die gute Nachricht aus Rhein-Neckar: Heidelberg baut das flexible ÖPNV-Angebot FIPS aus. Ab heute fährt der app-basierte On-Demand-Service auch im Emmertsgrund, Boxberg und Rohrbach Süd. Zusätzlich kommen Königstuhl und Kohlhof dazu. Gebucht wird per MyVRN-App oder telefonisch. Allerdings gab es zuletzt auch Einschränkungen beim Bus- und Bahnverkehr in Heidelberg, gerade auch am Wochenende.
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11: Seit Ausbruch des Iran-Kriegs Ende Februar sind die Preise für Sprit und Energie in die Höhe geschossen. Verbraucher im Euroraum rechnen noch bis ins nächste Jahr hinein mit einer hohen Inflationsrate von 4,0%. Das hat eine Umfrage für die Europäische Zentralbank ergeben. Zuletzt lag die Teuerungsrate im Euroraum bei 3,0% und lag damit deutlich über der Zielmarke der EZB von 2,0%. Und noch der Blick auf den DAX, der steht leicht im Minus bei 24.952 Punkten. Jan-Henner Reitze für Radio Regenbogen.
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2: Pfingstferien, es ist nicht allzu viel los. Zum Glück, ein bisschen mehr Zeit braucht ihr gerade nur auf der A8 Stuttgart Richtung Karlsruhe zwischen Heimsheim und Pforzheim Nord. 5 Kilometer stockender Verkehr. In der Gegenrichtung ist auch diese Dauerbaustelle da 4 Kilometer stockend. Noch was von der A81 Heilbronn Richtung Stuttgart zwischen Stuttgart-Zuffenhausen und dem Dreieck Leonberg. 2 Kilometer stockender Verkehr. Es wird leidenschaftlich geblitzt gerade. In Wildberg, in der Oberjettinger Straße und Blitze auch in Edingen-Neckarhausen, da in der Heidelberger Straße. Habt ihr noch was gesehen? Dann schickt uns doch gerne wie immer eine Sprachnachricht an die 08000 34 35 36. Kommt gut an.
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2: Und mit euch. 3 Top-Gründe für ein dickes Lächeln am Montag. Erstens, ihr habt Feierabend. Zweitens, es ist eine kurze Woche. Drittens, wir haben Holly Humberstone angerufen, gefragt, ob sie für euren Feierabend singen will. Und sie hat ja gesagt. Mach ich. Das ist eine richtig dicke Umarmung nach einem vielleicht anstrengenden Tag. Here's to love somebody.
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0: Also außer ihr fahrt gerade Auto, bitte mal kurz alles stehen und liegen lassen. Wir rätseln jetzt gemeinsam.
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0: Stellvertretend für die ganze Community bei uns der Stefan aus Hemsbach im Rhein-Neckar-Kreis.
2: Hallo.
0: Stefan, auf der Skala von 1 bis 7, wie gut ist der Montag so und dein Start in die neue Woche?
2: Sagen wir mal 5.
0: Oh. Da fehlt doch ein bisschen was. Was ist los?
2: Ja, das Auto war in der Inspektion. Ich bin jetzt gerade von Mannheim heimgefahren mit den Öffis hierher, um das Auto abzuholen. Und die Fahrt war geil.
0: Aber ist zumindest bei der Inspektion alles gut gewesen, weil die finden ja eigentlich immer irgendwas, oder? Auch,
2: ja, ja. Aber ich bin jetzt hier und wenn wir fertig sind, hole ich dann das Auto ab.
0: Hey, dann hoffe ich, dass ich dich zumindest auf eine 6 kriege mit einer Runde Spaß oder so war's. Alle können jetzt mitraten. Lieber Stefan, nur du kannst Legende werden. Du hörst eine Geschichte aus der Region. Sollst einfach nur sagen, stimmt oder stimmt nicht. Soweit klar?
2: Ja.
0: Kurze Nachfrage noch, wie groß ist dein Auto und wie viele Koffer passen da rein?
2: Mittelgroß und Koffer waren wir letztes Wochenende unterwegs, also 4, 5 Koffer passen auf jeden Fall rein.
0: Dann hört ihr das hier mal an.
3: Mädels, ich weiß, wir brauchen wirklich jedes Kleid, alles aus dem Bad und überhaupt mit dabei im Urlaub. Das hier ist jetzt aber schon ein etwas üppiges Gepäck. Eine Frau fährt aus dem Urlaub zurück, einmal quer durch Baden-Württemberg, wird an der deutsch-schweizerischen Grenze von Zöllern angehalten und holt ihre Koffer aus dem Auto. Ein Koffer, noch einer. Und am Ende waren es 55 Koffer. Nichts Illegales drin. Also die Frau erklärte, sie war halt im Urlaub. Mädels, Spaß oder so war's?
0: Stefan, was sagst du? 55 Koffer dabei im Urlaub. Ich will nicht wissen, was da alles drin war, falls es denn stimmt.
2: Witzig, dass ich das heute Morgen noch gelesen habe. Das stimmt tatsächlich. Ich habe das heute Morgen im Bericht gelesen irgendwo.
0: Ja, da machen wir dir nichts vor. Du bist erstmal eine Legende. Glückwunsch.
2: Dankeschön. Ich frage mich nur, was da alles drin war. Aber ich habe gelesen, dass die Polizei, also die Grenzen wollten das nicht bekannt geben, was da drin war. Aber wäre schon interessant gewesen.
0: Aber die haben alles gescannt, ne? Alles ist mal durch den Scanner durch, weil die auch gedacht haben, hey, kein Mensch fährt hier mit 55 Koffern rum. Da muss doch was drin sein.
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0: Ist der 1. Juni, meteorologischer Sommeranfang. Da bin ich kurz vor der Sendung hier bei Radio Regenbogen direkt in die Musikredaktion gerannt und hab gesagt, hey, wir müssen dringend den neuen Hit von J-Lo und David Guetta spielen. Das ist Sommer pur. Die Antwort?
1: Okay, machen wir gleich 17.22 Uhr.
0: Das ist ja jetzt. Perfekt. Ganz neu bei Radio Regenbogen für euren Feierabend. Save me tonight.

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1: Meteorologischer Sommeranfang heute und wir merken es, glaube ich, nicht direkt auf den ersten Blick, weil immer wieder dicke Wolken im Spiel, jetzt im Feierabend. Es bleibt aber meist trocken bei bis zu 24 Grad. Morgen komplett zweigeteilter Dienstag, erstmal Sonnenbrille und alles cool, vormittags noch recht freundlich, ab dem Nachmittag dann aber immer wieder Regen und teils auch heftige Gewitter in ganz Baden-Württemberg und der Pfalz. Maximal 28 Grad sind morgen drin.
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15: Ich bin Denise Proschek, hallo. Tagelang wurde spekuliert, jetzt hat NRW-Ministerpräsident Hendrik Wüst die Gerüchte über einen Kanzlertausch klar zurückgewiesen. Das sei Quatsch und man solle damit aufhören, hat er bei einer CDU-Tagung mit Kanzler Friedrich Merz gesagt. Wüst betont, Merz gehe die Aufgaben entschlossen an und habe seine volle Unterstützung, auch die der CDU in NRW. Das vom Hantavirus betroffene Kreuzfahrtschiff Hondius ist desinfiziert und kann knapp 2 Wochen nach der Rückkehr wieder in See stechen. Nach Angaben der Reederei wird das niederländische Schiff planmäßig am 6. Juni in Richtung Spitzbergen in der Arktik auslaufen. Am Wochenende hatten die Behörden es wieder freigegeben. Eine Infektionsgefahr bestehe nicht mehr, heißt es. In Deutschland wurde 2024 so wenig Müll produziert wie seit 2009 nicht mehr. Laut Statistischem Bundesamt sind knapp 363 Millionen Tonnen Abfälle entstanden. Das sind 4,6% weniger als im Jahr davor. Zum Vergleich, der bisher höchste Wert wurde im Jahr 2018 mit rund 417 Millionen Tonnen gemessen, der niedrigste im Jahr 2009 mit etwas über 359 Millionen.
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16: Ich bin Stefan Gebert. Guten Tag. Die Mannheimer Tafel wächst weiter. Neben den Standorten in der Neckarstadt, auf dem Waldhof und in Rheinau gibt es seit heute auch eine Ausgabestelle in der Hafenstraße im Jungbusch. Mit großen barrierefreien Räumen. Das passt auch für die Menschen aus den Quadraten. Mit dem neuen Standort probiert die Tafel längere Öffnungszeiten aus. Manuel Warmser, Leiter der Mannheimer Tafel.
17: Also im Start momentan sind wir so, dass wir 10 bis 16 Uhr jeden Tag aufhaben, Montag bis Freitag. Im nächsten Schritt werden wir auch Abendöffnungszeiten anbieten. Vielleicht bis 19 Uhr oder 20 Uhr sogar mit einem neuen Team im Hintergrund, um da auch nochmal die Menschen zu erreichen, die auch berufstätig sind oder auch alleinerziehend sind, tagsüber noch keine Kinderbetreuung haben, dass auch wir diese Kunden erreichen können.
16: Bei einer Kontrolle am Autobahnparkplatz Mönchberg, das ist in der Nähe des Walldorfer Kreuzes, da hat die Autobahnfahndung zwei Männer festgenommen und im Laderaum ihres VW Caddy stellten sie starke Schmerzmittel sicher. Sie fanden 180.000 Tabletten. Die Polizei geht davon aus, dass sie zum Weiterverkauf gedacht waren. Es wurde Haftbefehl erlassen. Die Rhein-Neckar-Löwen müssen in den letzten beiden Saisonspielen ohne Robert Timmermeister auskommen. Der Rückraumspieler unseres Sportpartners wurde am linken Knie operiert und fällt damit gegen Hannover und beim VfL Gummersbach aus.
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1: Ihr braucht mehr Zeit heute Abend auf der A5 Karlsruhe Richtung Heidelberg zwischen Bruchsal und Gronau. 4 Kilometer Stau. Mehr Zeit einplanen auch auf der A8 Stuttgart Richtung Karlsruhe. Dauerbaustelle zwischen Heimsheim und Pforzheim Nord. 5 Kilometer stockender Verkehr in der Gegenrichtung. Gleiches Problem, da 4 Kilometer stockend. Geblitzt werdet ihr bei Interesse in Offenburg in der Otto-Hahn-Straße und Blitze auch ganz frisch reingekommen, gerade in Karlsruhe auf der Rindheimer Querallee. Falls ihr noch was gesehen habt, schickt uns gerne auch eine Sprachnachricht, wie immer an die 08000 34 35 36. Mein Name ist Basti Haug, euch einen schönen Feierabend.
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0: perfekter Vibe für einen perfekten Feierabend. Aus den 80ern, Mr. Broken Wings bei Radio Regenbogen. Schön, dass ihr mit dabei seid.
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Sugar. Absoluter Lieblingshit, Harry Styles, Watermelon Sugar bei Radio Regenbogen. Wir machen uns gemeinsam ein bisschen locker zum Feierabend, spielen gleich noch eine Runde Spaß oder so war's, unser Feierabendspielchen. Die Community rätselt gemeinsam, ihr hört gleich eine Geschichte aus der Region, sollt nur sagen, stimmt oder stimmt nicht. Es geht dann um einen Papagei in Karlsruhe, der nur durch sein Kreischen Polizei und Feuerwehr zum Großeinsatz bewegt hat. Was sagt ihr? Ja oder nein? Kurz nach sechs die ganze Story und dann spiele ich gerne mit euch. Einfach jetzt anrufen und Legende werden. 08000 34 35 36.

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6: Guten Abend Deutschland, mein Name ist Daniel Kaiser. Willkommen zur Night Lounge heute am Dienstag, den 2. Juni 2026. Kurz nach 12 haben wir es und ich freue mich heute auf ein schönes Thema mit euch, nämlich brauchen wir Urlaub? Das ist das Thema heute Abend. Wir sprechen über Urlaub. Es ist ja auch gerade so die Urlaubszeit. Also Urlaub ist ja für die einen lebenswichtig, kann man sagen, ne? Für die anderen aber auch völlig überbewertet. Also manche waren seit Jahren nicht mehr weg und haben ja auch hier schon in der Sendung gesagt, Urlaub? Für das letzte Mal vor 10 Jahren oder so. Oder andere sagen auch, das brauche ich nicht. Mir reicht's einfach, wenn ich dann zu Hause bleibe oder so. Und andere, naja, die zählen quasi schon die Tage bis zur nächsten Auszeit, bis sie das nächste Mal endlich wieder in den Flieger steigen können. Aber was sagt das eigentlich über uns aus, über unser Leben? Brauchen wir Urlaub wirklich zur Erholung? Oder ist das eigentlich nur eine Pause von einem Alltag, den wir, naja, sonst kaum aushalten? Anrufen dürft ihr kostenlos vom Handy und vom Festnetz.
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6: Die Nummer zu mir ins Studio, kostenlos vom Handy, vom Festnetz. Gerne auch online mitmachen. Auf Instagram und auf Facebook ist das Thema gepostet. Und kommt auch gerne zu uns in den WhatsApp-Kanal, um die interaktiven Fragen zu beantworten. Den Link dazu findet ihr ebenfalls auf Insta und auf Facebook. So, ich freue mich auf das Gespräch mit euch über den Urlaub. Und vielleicht erfahren wir sogar, wohin der oder die eine dieses Jahr so hinfliegt. Bin gespannt. Jetzt geht's erstmal zu Marius nach Stuttgart. Hallo Marius, grüß dich.
7: Ja, hi. Schön, dass es wieder geklappt hat, Daniel.
6: Freut mich auch, Marius. Fangen wir doch mit der Einstiegsfrage an. Brauchen wir Urlaub überhaupt?
7: Da stelle ich erstmal eine Gegenfrage. Wie ist bei dir Urlaub definiert? Die arbeitsfreie Zeit oder eine Reise?
6: Ist eine gute Frage. Sollte man vielleicht vorher mal abgeklärt haben, was ist darunter zu verstehen? Naja, also es ist tatsächlich so, dass ich kenne Leute, die machen Urlaub und suchen sich in dem Urlaub einen Job.

0: Also ich arbeite auch abends und am Wochenende. Und als Selbstständiger ist es ja dann auch so, man gibt keine Termine und dann hast du Urlaub. Das heißt, als Selbstständiger nimmt man sich Urlaub, indem man seine Arbeitsleistungen an diesem Tag nicht anbietet. Und dann kann man sich zum Beispiel den ganzen Tag mit einem Freund treffen und sehr ausgelassen sein, ja, zum Beispiel zusammen Mario Kart oder Mario Party zocken und Filme schauen oder sowas. Oder Dart und Billard spielen. Vielleicht so ein bisschen, ja, was ich ja schon mal so ein bisschen angedeutet hatte, mal die Rückkehr in die Jugendzeit. So dieses Ausgelassensein und sich nicht so kontrollieren zu müssen wie im beruflichen Alltag, sondern einfach mal ein bisschen mehr so sich freien Lauf lassen. Das ist für mich Erholung und Urlaub, ja, wenn man es so definieren will.
1: Marius, vielen Dank. Dir einen schönen Abend und alles Gute.
0: Darf ich noch einen Themenvorschlag machen?
1: Ja, gerne.
0: Mein Themenvorschlag ist, was macht einen guten Rechtsanwalt aus?
1: Oh, okay. Hintergrund?
0: Mich würde einfach interessieren, wie denkt so die Allgemeinheit darüber, was dafür Kriterien sind, wann ist einer gut oder nicht?
1: Er muss günstig sein und für mich gewinnen. Das wäre jetzt so aus dem Bauchgefühl heraus mein Gedanke.
0: Oder wenn man sich gut betreut fühlt, vielleicht auch.
1: Das sowieso. Das sowieso. Marius, danke dir. Bis bald. Schönen Abend.
0: Ich bedanke mich auch.
1: Bis dann.
0: Ebenso.
1: Tschüss.
0: Ciao.
1: So, anrufen dürft ihr vom Handy und vom Festnetz. Heute geht es um Urlaub und ich möchte ganz gerne wissen, brauchen wir Urlaub überhaupt? Wir unterscheiden in Urlaubstagen, Urlaubsreisen und ihr dürft gerne mal verraten, wie wichtig euch persönlich Urlaub ist.
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1: Jeder zweite Bundesbürger hat 2025, die Zahlen für dieses Jahr liegen logischerweise noch nicht vor, hat jeder zweite Bundesbürger 2025 gleich zwei oder mehr Reisen gemacht. Warum brauchen manche so viel Auszeit und andere fast gar nicht? Und warum ist es für manche Erholung und für andere Flucht? Und für andere vielleicht was ganz anderes? Kann ja so viele Gründe geben für Urlaub. Wir gehen in die nächste Leitung und ihr könnt anrufen.
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1: So, wir sind nochmal dran mit der Endziffer 81. Guten Abend.
3: Ja, hi, ich glaube, ich bin in der Leitung. Ich bin's, Ella aus Ulm.
1: Hallo Ella, schön, dass du da bist.
3: Ja, freut mich auch. Ich fahre gerade nach Hause und höre ein bisschen zu. Und ich bin heute aus dem Urlaub zurückgekommen, deswegen dachte ich,
1: ach, wie schön, wo warst du denn?
3: Ich war in Paris übers Wochenende und war da mit einer sehr guten Freundin. Wir haben ihren Geburtstag da rein feiern wollen.
1: Oh la la.
3: Ja, durch das Champions League-Finale von den Franzosen. Genau, das war mega geil.
1: Das glaube ich. Ihr habt hier gutes Wetter erwischt?
3: Ja, also in Paris, allgemein Frankreich, war jetzt diese Woche, glaube ich, eine Hitzewelle, wie schon lange nicht mehr wohl. Und es hatte über 30 Grad. Wir hatten mega viel Glück mit dem Wetter.
1: Sehr
3: das war
1: gut.
3: toll.
1: Freu
3: Ja,
1: mich.
3: da hat man gar keinen Strand mehr gebraucht bei so viel Sonnenschein.
1: Ella, verrate mir doch mal, wie wichtig ist dir persönlich Urlaub?
3: Also, ich habe früher immer gedacht, es ist nicht so wichtig, aber mittlerweile ist es mir extrem wichtig geworden, gerade seitdem ich älter wurde. Ich bin jetzt 28 und mehr Länder gesehen habe, mehr Kulturen gesehen habe. Da erweitert sich einfach der Horizont und man will immer noch mehr sehen. Das macht mich total süchtig, muss ich sagen.
1: Ist für dich Urlaub zu Hause weniger erholsam wie Urlaub weiter weg?
3: Nein, es ist für mich gleich viel wert auf jeden Fall. Ich bin sehr gerne auch in meiner Heimat. Ich bin ja hier in Ulm auch geboren und ich bin super gerne hier. Dadurch, dass man ja mit seinen Freunden und sozialen Kontakten gut angebunden ist, ist man dann ja auch gerne hier, wo man lebt. Aber mal was Neues zu sehen, ein bisschen rauszukommen aus dem Alltag. Da hat man auch wieder was, worüber man quatschen kann und man erfreut sich auch an so neuen Sachen. Ob es jetzt

0: in Höhle.
1: Ich sage, es ist schon wichtig, dass man das ab und zu macht, aber gerade wenn man zu Hause dann noch sich entspannen kann und zu Hause ist ja dann noch irgendwie am schönsten. Und ja, wenn das dann irgendwie geht, auch sehr schön.
2: Ich glaube, da ist so wichtig, so irgendwie halt so nicht auf digital devices, so halt so E-Mail, also nicht so, das ist, was meine Eltern machen. Also wenn meine Eltern im Urlaub sind, gucken die nicht auf ihre E-Mails, weil dann bist du komplett raus.
1: Komplett abschalten mal so.
2: Genau. Also ich sage, dann kriegst du es auch zu Hause hin, solange du halt tatsächlich keinen Kontakt so in irgendeiner Weise zu deiner Arbeit hast oder halt direkt daran verbunden wirst. Aber also ich finde woanders Urlaub immer schöner, weil dann ist der Kopf halt wirklich auf irgendwie, weißt du, neue Umgebung, neue Sachen machen.
1: Das stimmt.
2: Das ist, glaube ich, schon netter. Aber das ist, kommt, glaube ich, sehr, sehr drauf an, wo du wohnst, was du arbeitest und halt auch, wo du hin kannst.
1: Ja, vielleicht wirklich neue Eindrücke ist auch wichtig. Stimmt, da gehe ich mit. Okay, Meinung geändert.
3: Was glaubt ihr, wie viel braucht ihr so im Schnitt, wenn ihr jetzt, sage ich mal, so an den Sommerurlaub denkt? Wie viele Wochen, wie viele Tage sagt ihr, das brauche ich schon, um runterzukommen? Also komm mir nicht mit... Ja, du hast jetzt 5 Tage frei, sondern wie viel bräuchtet ihr wirklich, um zu sagen, ey, wenn ich jetzt wirklich ausgepowert bin oder wenn ich jetzt einfach mal sage, ich brauche jetzt Urlaub, wie viel müsste das sein?
1: Ich sag schon, um so ein bisschen in diese Entspannung reinzukommen, braucht es schon so irgendwie 3-4 Tage, würde ich sagen. Vielleicht auch nur 2-3. Das heißt, so 2 Wochen am Stück, um wirklich mal so ein richtiges, den Till-Modus zu aktivieren quasi.
3: Fände ich eigentlich schon ganz nett. Aber, 2 Wochen Minimum.
1: Okay, Minimum vielleicht 1 Woche so. Aber wäre natürlich schon schön. Aber wer weiß, wie möglich das ist dann im späteren Leben.
2: Ja, ich bin da ja, ich glaube, ich bin da irgendwie ein bisschen optimistischer. Also ich glaube, ich brauche allein schon so 1-2 Wochen, um so komplett runterzukommen.
1: Oh, okay.
2: Und dann brauche ich noch so 1-2 Wochen, um dann halt das zu genießen, das nicht. Okay. Aber also ich bin mir. Ja, aber ich bin Realist. Ich weiß, dass das nicht passieren wird. Also.
1: Okay.
2: Aber
3: das ist interessant. Ihr sagt, das ist mein Wunsch. Gleichzeitig sagt ihr aber auch, naja, mal gucken, was uns später in der Berufswelt wirklich erwartet. Gleichzeitig habt ihr am Anfang des Gesprächs ja gesagt, wir werden darauf auf jeden Fall Wert legen, dass wir uns da, dass uns das irgendwie zusteht. Also es wirkt so, als ob ihr selber nicht sicher seid, ob ihr diese Life-Work-Balance überhaupt bekommt, die ihr euch so wünscht.
1: Ja klar, also ist schon das Ziel, aber wir wissen auch, wir werden da jetzt nicht das komplette Wirtschaftssystem umstellen können oder irgendwie große Veränderungen erbringen. Also es ist noch ungewiss, wir sind ja auch noch jung, mal schauen, was wird.
2: Finde ich auch. Also uns fehlt, glaube ich, die richtige Arbeitserfahrung mit halt nicht nur irgendwie Nebenjobs nebenbei, sondern halt wirklich täglich arbeiten und wirklich um da wirklich sagen zu können, wie das wirklich ist. Aber, und weißt du, wie gesagt, noch jung im Verhältnis zu, keine Ahnung, 30, 40 Jahren, wenn man tatsächlich älter ist und das Erfahrung hat. Ich finde, wir sind uns bewusst, dass wir noch wenig wissen, so mäßig. Das mal gucken.
3: So, letzte Frage an euch, auch so ein bisschen provokant, aber ich würde gerne wissen, haltet ihr es für moralisch falsch, wenn man sich einfach ein bisschen mehr Urlaub holt oder mehr Urlaub nimmt oder mehr frei nimmt, ich weiß nicht, wie ich es umschreiben soll, wenn es einem nicht reicht, mit anderen Worten, weiß ich nicht, also zum Beispiel, dass man einfach sagt, boah, ich brauche jetzt einfach Urlaub, ich habe aber keinen Urlaub, aber der liebe Doktor kann mich jetzt mal für 1 Woche krank schreiben. Findet ihr das vollkommen legit oder sagt ihr, nee, das geht gar nicht?
1: Also ich muss sagen, ich bin da ein bisschen vielleicht dann doch kritischer. also irgendwie.
3: Bjarne, hast du gerade Hanna ausgelacht?
2: Ja, aber ja.
3: Über warum? Ich will die Story. Ich will wissen, was dahinter steckt. Wahrscheinlich glaubst du ihr nicht, was sie gerade sagt, oder was?
2: Nee, das stimmt schon. Deswegen.
3: Ach so.
2: Also,
3: okay.
2: Bisschen regelkonform.
3: Erzähl weiter.
1: Ich bin nicht so rebellisch unterwegs. Ich halte mich gerne an strikte Regeln, kann man vielleicht auch so sagen. Deswegen. Sehe ich es vielleicht auch ein bisschen strenger, ist mir aber auch bewusst, dass das natürlich jetzt auch nicht der Standard sein sollte. Also wenn man wirklich sagt, man kann nicht mehr in die Arbeit, es geht gar nicht mehr, man ist mental irgendwie fertig, dann sehe ich es auch ein, dass man sich jetzt nicht hinquälen muss. Oder auch wenn man sagt, man ist jetzt wirklich

0: krank, oder?
1: Naja, du bist ja nicht krank. Du bist einfach nur, du bist einfach nur, du sagst einfach nur, aber ich kann nicht, ich brauche jetzt mal eine Woche frei.
2: Nee, also da bin ich, glaube ich, da würde ich mich schlecht fühlen, einfach moralisch. Also ich bin da lockerer bei sowas immer, aber also du arbeitest ja immer mit Menschen zusammen und andere Menschen genehmigen sich das nicht, beziehungsweise können sich es halt auch nicht einfach nicht genehmigen, weil dann würde das gesamte System nicht funktionieren oder halt dein Arbeitsumkreis nicht funktionieren und dann sage ich, da würde ich mich, glaube ich, das könnte ich moralisch nicht vertreten, wenn andere Leute zur Arbeit gehen und ich mich dann auf blau mache. So. Und
0: ja.
2: Ich sage, wenn du wirklich überarbeitet bist, ist das ja als Krankheit definiert, dann hast du halt einen Burnout und dann ist das ja bezahlter Leave. Und ich sage, wenn du das nicht hast, dann finde ich, muss das auch nicht sein. Aber
1: das ist ja ein selbstdiagnostizierter Burnout, wenn du sagst, ich gehe jetzt einfach mal zum Doktor.
2: Da geh lieber früher zum Doktor und der diagnostiziert früher, okay, du brauchst mehr Pause, bevor du einen Burnout hast, aber also selbstdiagnostizierter Burnout, da sind Menschen zu egoistisch, beziehungsweise zu selbst, belügen sich gerne zu selbst, da würden zu viele Selbstburnouts diagnostiziert werden, glaube ich, das wäre gefährlich.
1: Habt ihr schon mal davon gehört, dass man in den Urlaub geht, endlich in den Wohlverdienten, man hat sich lange darauf gefreut und dann schlagartig einen Tag, zwei Tage später ist man plötzlich ganz krank?
2: Ich glaube, ich habe davon gehört, aber ganz vage.
1: Es ist interessant, der Körper realisiert, jetzt kann ich von Power-Modus mal abschalten und runter und dann... Ja, das Immunsystem irgendwie fährt auch runter, alles fährt runter, der Körper fährt gerade runter und da sind viele anfällig für Erkältungskrankheiten und so weiter. Alles Mögliche kann da so auftauchen. Und worauf ich hinaus will ist, ich kenne viele, die sind dann im Urlaub plötzlich krank, melden sich aber nicht krank, weil sie im Urlaub sind und theoretisch haben sie die Möglichkeit, sich krank zu melden, dann werden ihnen diese Tage wieder gut geschrieben. Wusstet ihr das?
0: Oh, das tatsächlich nicht, aber es macht auf jeden Fall Sinn. Also...
2: Ja, von dem, was ich so mitbekommen habe, ist das eh so mit so irgendwie Kranktagen und Fehltagen, dass du meistens eh nicht, weil du hast, soweit ich das mitbekommen habe, hast du eh sehr, sehr selten bezahlte Urlaubstage und das heißt, du kriegst meistens eh nicht deine Urlaubstage durch und dann ist es meistens nicht so schlimm, wenn du Urlaubstage burnst, aber vielleicht ist das, da fehlt, wie gesagt, auch durch die Erfahrung. Aber das ist das, was ich so aus meinem Umfeld mitbekommen habe, dass das öfters mal passiert.
1: Hättet ihr ein schlechtes Gewissen, wenn ihr beispielsweise im Urlaub in Woche 2 plötzlich euch, weiß ich nicht, ihr habt euch bei eurem Urlaub eine Klimaanlagenerkältung geholt, würdet ihr euch schlecht fühlen, jetzt euch krank zu melden? Also krank, da zu sagen, ja, bin ich ja krank, konnte ich ja gar nicht genießen? Oder sagt ihr irgendwie, nee, das mache ich nicht. Wie würdet ihr es machen?
0: Also... Irgendwie hätte ich, glaube ich, schon ein leicht schlechtes Gewissen. So, es hat immer so ein Geschmäckle, würde ich mal sagen. Aber eigentlich ist es ja voll legitim. Also ist halt nur, ja, irgendwie Zwickmühle. Schwierige Situation.
1: Hallo, ich bin hier am Strand. Ich trinke zwar einen Cocktail, aber ich habe Schnupfen.
0: Ja, irgendwie...
1: Ich kann das gar nicht genießen.
2: Ich weiß nicht, wie die Regeln. Ich weiß nicht, wie die Regeln sind, ab wann man sich krank, also ab wann man sich krank schreiben lassen darf. So, weil wenn ich glaube, das wäre die Regel mit, würde ich zur Arbeit gehen? Ja, nein. Und wenn ich nicht zur Arbeit gehen könnte, schreibe ich mich krank. Und wenn ich zur Arbeit gehen könnte, sehe ich es als Urlaubstag an. Ich glaube, das wäre so meine Linie.
1: Okay.
0: Ja, zwar subjektiv, aber valide.
2: Ja, aber. Ich sehe mich als subjektiv, ja, also als okay. Ich sehe mich als neutral an. Also.
1: Okay. So, letzte Frage an euch beide, weil es mich einfach jetzt interessieren würde. Was wollt ihr später mal beruflich machen?
0: Also, ich würde gerne Ärztin werden. Das heißt, mit den Urlaubstagen ist da noch mal ein bisschen heikler.
1: Ist es jetzt schon, wie ich vor Hannas Praxis stehe? Unsere Praxis ist geschlossen. Bitte wenden Sie sich an den Nachbarn. Schon wieder im Urlaub, der Arzt, das gibt's doch nicht. Die Hanna, Mensch, immer nur im Urlaub.
0: Komm an. Ach ja, da ist natürlich nochmal andere Regelung, Gesundheitssystem.
2: Selbstständig werden und andere Leute für dich arbeiten lassen.
0: Oh, jetzt geht's los.
1: Ja, aber was willst du gerne machen? Hast du eine konkrete Idee oder noch nicht so? Also Selbstständigkeit auf jeden Fall, oder wie?
0: wenn es noch Jahre geht. Nee, noch nichts Konkretes, aber ich habe noch sehr viel Studium vor mir, da habe ich noch ein bisschen Bedenkzeit.
1: Moment mal, du hast ja gesagt Ärztin, aber Björne, was hat er gesagt?
2: Ich Physik, ich studiere Physik.
1: Und du willst irgendwann mal was genau machen, in welche Richtung soll es gehen?
2: Also, na gut, du studierst Physik nicht, um dann später in die Wirtschaft zu gehen. Also der Traum ist halt schon später in die Forschung zu gehen, aber ist halt scheiße bezahlt und schlechte Arbeitszeiten, da wäre halt irgendwann Prof, aber ich bin realistisch, keine Ahnung, irgendwann wird man wahrscheinlich in die Wirtschaft gehen, aber also wenn ich kann, gerne in die Forschung.
1: Cool.
2: Also.
1: Dann wünsche ich euch beiden viel Erfolg, vielen Dank für euren Anruf. Schönen Abend.
2: Bitte.
0: Danke,
1: bis bald.
2: Macht's gut.
0: Schönen Abend. Tschüss.
1: Sie haben mich gesiezt, ich werde alt. Ihr könnt anrufen vom Handy vom Festnetz die Nummer zu mir.
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1: Wir sprechen heute Abend über Urlaub und die Frage lautet, wie wichtig ist euch eigentlich Urlaub? Wie viel braucht ihr davon, um wirklich zu entspannen, um wirklich runterzukommen? Woran merkt ihr, dass ihr gerade dringend eine Auszeit braucht? Und was ist dann das Beste wirklich? Also zu Hause zu bleiben, abzuschalten, vollkommen okay? Oder sagt ihr, dann muss ich aber auch weg. Also, sonst kann ich nicht runterkommen. Wen haben wir in der nächsten Leitung? Da ist Karin aus dem Schwarzwald. Karin, grüß dich.
4: Ja, grüß dich, Daniel. Das Thema Urlaub ist für mich natürlich so ein zweischneidiges Schwert, sag ich mal. Ich bin ja selbstständig und ich bin jetzt schon 70. Und dann habe ich so das Gefühl gehabt, das Thema interessiert mich jetzt auch nochmal zu gucken. Ich mache ja jetzt nicht sehr viel Urlaub als Selbstständiger. Ne? Erstens mal möchte ich, dass die Kinder auch versorgt werden mit der Sprachtherapie und dann habe ich natürlich auch immer so Zeiten, wenn ich dann auch zu habe, die Praxis, muss ich trotzdem noch was arbeiten, also Berichte schreiben, Abrechnungen machen, Planungen von Fortbildungen und Buchungen und so weiter. Also ich bin dann quasi zwar nicht arbeitend im Sinne von mit den Patienten, aber es geht doch sehr viel Zeit inzwischen, jetzt je älter ich werde, dann vertüdel ich doch ziemlich viel Zeit mit sowas. Und dann sind von meinen drei Wochen Urlaubstagen oder so, ja schon, nicht die Hälfte, aber ein Drittel weg, die ich mit Aufräumen und, was weiß ich, Putzen und sowas noch organisieren. Ich habe zwar eine Bürohilfe und eine Putzhilfe, aber das muss ja trotzdem irgendwie zeitlich dann auch gemanagt werden. Ich habe dann aber auch mich gefragt, warum ich nicht mal wirklich am Stück wieder so richtig Urlaub machen möchte. Weißt du warum? Weil nee. Dann gehen mir im Kopf so Sachen rum. Was ist, wenn ich die Praxis schließe? Wird das irgendwie klappen mit meinen Plänen? Also dann mache ich mir echt Gedanken um die Zukunft der Altersarmut. Und das möchte ich vermeiden. Und weißt du, was meine Strategie dabei ist? Ich mache vor meinem Urlaub eine Fortbildung und ich mache nach meinem Urlaub eine Fortbildung. Bekomme also noch Menschen, neue Impulse und Ideen und mental werde ich dann nochmal so richtig auf neue Gedanken gebracht und vermeide dadurch diese Sorgen, Gedanken, was die Zukunft bringt. Verstehst du?
1: Verstehe, aber jetzt mal ernsthaft, wenn du diese, weiß ich nicht, 2-3 Wochen dir Auszeit nimmst, der Gedanke an Altersarmut und so weiter. Ich verstehe zwar irgendwo diesen Gedanken und trotzdem denke ich mir, was geht wirklich konkret verloren in diesen 2-3 Wochen? Ist das wirklich, macht das am Ende wirklich so viel aus? Ist meine Panik wirklich berechtigt oder ist es einfach?
4: Nein, die Panik ist jetzt noch nicht akut so berechtigt, ja. Aber man kann ja noch krank werden und dann kann ja plötzlich alles die Bach runtergehen im Sinne von, dass niemand meine Abwicklung der Praxis für mich übernimmt und so. Dann bin ich finanziell ziemlich schnell in der Grundsicherung. Wenn ich das aber noch managen kann, so im nächsten Jahr, ne, was ich jetzt so plane, Ende des Jahres bis Mitte nächsten Jahres spätestens, dann bin ich noch souverän und kann möglicherweise auch neue Sachen noch entwickeln, wenn ich nicht krank werde. Und von daher habe ich jetzt so gedacht, ja, ich vermeide so einen richtigen Urlaub im Moment schon. Ne, weißt du, wo ich dann gar nichts plane oder mache. Weil ich dann schon irgendwie denke, oh, dann könnte es sein, dass mir dann doch nicht so positiv die Zukunft erscheint. Aber meine Strategie ist auch gar nicht schlecht, dass ich das verbinde mit so Fortbildungen, die noch eine Perspektive ermöglichen. Und da lerne ich neue Menschen kennen, neue Inhalte, Themen und so weiter nochmal bedenken. Ich fahre zum Beispiel jetzt im Urlaub nach Berlin, mache da 2 Tage Fortbildung im Zusammenhang mit so einem Seminar, wertschätzende Zusammenarbeit mit Frauen. Keine Ahnung, was mich da erwartet. Das klingt super, ist auch sauteuer, macht aber nichts. Dann bin ich aber noch 2-3 Tage in Berlin und gucke mir Berlin nochmal richtig an, so wie ich es früher halt, ne, erlebt habe. Verstehst du, ich kombiniere mehr.
1: Ich finde das interessant. Ich überlege gerade, wie ich dieses Modell auf mich umswitchen könnte.
4: Das kannst du vielleicht auch, indem du Kommunikationsthemen
1: oder... Ja, natürlich, klar. Ich frage mich nur so, es gibt immer einen Unterschied zwischen, das finde ich spannend und darauf habe ich Lust. Es gibt Sachen, die finde ich spannend, aber wenn ich weiß, was für ein Aufwand das ist oder was für Kosten das sind, dann sage ich, nö, das ist mir nicht wert.
4: Also mir ist das mit den Kosten, weil ich ja selbstständig bin, nicht so ein Thema. Das kann ja alles steuerrelevant abgesetzt werden zum Teil, ne? Ich habe das jetzt erlebt, dass ich zum Beispiel eine Fortbildung in Hannover hatte und nachher bin ich noch ein bisschen nach an die Nordsee gefahren und hatte ein paar Tage an der Nordsee und das war wirklich mal wieder so erfrischend. Und dann auf dem Rückweg habe ich noch eine Fortbildung im Bereich Schlaf, gesunder Schlaf und so weiter gemacht, wo ich dann gemerkt habe, der Urlaub in der Nordsee hat mir geholfen, bei dem Seminar richtig schön tiefer zu kommen. Auch wirklich in die Entspannung zu kommen. Also man muss nicht Urlaub machen, um entspannen zu können, sondern man muss die richtigen Themen bei den Fortbildungen wählen.
1: Kannst du eigentlich richtig Urlaub machen? Weil das, was du vorhin beschrieben hast, da kam so ein Moment rüber, bei dem ich mir dachte, also die Karin wirkt so, als ob die irgendwie immer in Bewegung ist. Und selbst wenn sie jetzt mal wirklich frei hat, dann findet sie irgendwas, was sie tun könnte. Und das ist nicht Entspannung, sondern das ist, ja, dann räume ich halt einen Keller auf oder ich putze halt die Küche oder sowas.
4: Nee,
1: und da kenne ich einige, Karin. Ich kenne wirklich Leute, die haben endlich Urlaub. Und von diesen 3 Wochen Urlaub sind die irgendwie gefühlt 1 oder 2 Wochen, holen die Dinge nach, die sie halt nicht schaffen während der Wochen und Monate, in denen sie arbeiten. Und ich finde das auf der einen Seite...
4: Das ist das Schicksal von Selbstständigen.
1: Nein, die Personen, an die ich gerade denke, die sind nicht selbstständig, die sind Arbeitnehmer und die nutzen dann diese Zeit für solche Dinge.
4: Und die haben dann auch wenig Zeit zu diesen Sachen im Alltag, am Wochenende und so weiter, weil ich am Wochenende oft ja Benefizarbeit oder Sachspendenfahrten und so organisiert habe und mehr oder weniger, sagen wir mal, gar nicht so an mich gedacht habe lange. Ich hatte mit 60, also vor 10 Jahren, einen 5-wöchigen USA-Urlaub. Der war auch sehr erfrischend. Ich habe gedacht, ich bin in einen Jungbrunnen gefallen. Aber das fing schon an, als ich von Zürich aus oder wo Genf nach über Paris flog. Und ab Paris war ich wie reaktiviert in meine Erinnerungen an frühere Urlaubsreisen in die USA oder auch Studienreisen. Und dann war die Jugend in mir wieder so präsent, dass ich gedacht habe, was passiert denn gerade energetisch? Ich hatte plötzlich das Gefühl, ich tauche ein in meine Vergangenheit und gleichzeitig erwartete ich natürlich meine Zukunft jetzt da drüben nochmal. Und es war wirklich goldig. Meine Cousinen und Cousins haben alles so Kinder in dem Alter, wo ich damals war, 23, 22. Und wenn ich mit denen dann am Küchentisch über irgendwas so geredet habe, was ich als junge Frau damals erlebt habe und mit Marihuana und dies und jenem, da hatte ich das Gefühl, da geht so ein Vorhang weg und ich bin gerade wieder so 22, 23-jährig im Bewusstsein. Verstehst du? Das war wie ein Jungbrunnen für mich nochmal. Und deshalb ist es eben die Wahl des Urlaubsortes für mich sehr entscheidend. Ich gehe gerne dahin, wo ich Menschen kenne. Also Verwandte besuchen in Griechenland oder in den USA. Hat mir immer sehr gut emotional so eine Stabilität gegeben in dem fremden Land, weil es ja doch ein ziemlicher Schritt war.
1: Bleib kurz dran, Karin. Wir müssen eine kurze Pause machen. Gleich hören wir uns wieder. Bis gleich.
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1: Jeder zweite Bundesbürger hat im letzten Jahr 2 oder mehr Reisen gemacht. Warum brauchen manche so viel Auszeit und andere fast gar keine? Also die bleiben gerne auch mal beim Urlaub zu Hause. Ich möchte mit euch heute über Urlaub sprechen, möchte wissen, wie viel davon brauchen wir eigentlich, um wirklich runterzukommen? Das, was wir heute an Urlaub, was uns zusteht, reicht uns das? Bei Karin ist es nochmal ganz anders, denn sie ist selbstständig und deswegen werden vielleicht auch viele, die gerade selbstständig sind, sich angesprochen fühlen. Denn in der Selbstständigkeit bedeutet Urlaub, jeder Urlaubstag kostet dich Geld. Du kriegst kein Urlaubsgeld, du kriegst das nicht bezahlt, sondern du zahlst obendrauf. Und sie beschreibt gerade, wie sie das Ganze gemanagt hat, aber sie hat sich trotzdem auch mal 5 Wochen Amerika gegönnt und hat gemerkt, wie gut es ihr getan hat. Und jetzt habe ich dich leider unterbrechen müssen. Wo hast du aufgehört?
4: Ja, dass ich einfach diesen Erfrischungscharakter von so einer langen Reise schon auch wertschätzen kann. Ich hatte das ja in meiner Jugend, dass ich 2, 3 so weltreiseartige Situationen hatte. Und davon habe ich so gezehrt in den Jahren, wo ich wegen Arbeitslosigkeit wenig Geld hatte und überhaupt keinen Urlaub gebraucht habe und auch gar nicht machen konnte. Also ich habe mindestens 20, 25 Jahre keinen normalen Urlaub gemacht. Ich war einfach nicht so gestresst. Ich habe dann natürlich schon durch eine Gesundheitskrise auch Stress gehabt. Aber die einzigen Urlaube waren dann Besuch bei meiner Mutter zu Hause und Besuch Freundinnen und so weiter im alten Bundesland. Das waren dann aber keine echten Urlaube, kann man sagen. Weil ich kein Geld hatte. Und durch die Selbstständigkeit, das kann ich eigentlich auch nur sehr empfehlen, wer so da sicher sein möchte, wenn er dann einen Beruf hat, wo das halt geht, dann kann man seine Selbstständigkeit so planen, dass man die Urlaube nimmt, wie man sie braucht oder eben wie die Patienten oder sonst wie die Leute das ermöglichen. Ich bin also sehr froh und dankbar. Ich kann meine Zeit so einteilen. Jetzt arbeite ich auch nur noch 4 Tage die Woche, habe quasi einen Tag frei, mache an dem Tag eigentlich Büro und auch Gesangsunterricht und sowas. Also das ist aber im Alltag nicht so erholsam, muss ich gestehen. So ein Tag frei.
1: Nee, ist nicht?
4: Nee, weil ich muss ja noch irgendwie an alles Mögliche denken, was am nächsten Tag wieder ist. Ich muss was aufarbeiten, was ich liegen lassen habe. Also so eine Praxis, so eine eigene, du hast 2 Räumlichkeiten. Du hast deine Wohnung sauber zu halten, du musst die Praxis ordentlich halten.
1: Ja, aber so ein Zwischentag frei ist doch genau für sowas praktisch, finde ich.
4: Ja, natürlich. Jetzt, wo ich 70 werde, ist das für mich also existenziell. Sonst würde ich ja überkandidelt werden im Kopf, ne? Ja. Weil ich das ja gar nicht mehr alles so im Griff habe. Es braucht etwas länger und ich habe aber die Freiheit, das so zu gestalten. Und wenn ich mal jetzt eine Fortbildung habe, dann ist ja auch 3 Tage bin ich weg. Was mir wichtig ist, ich muss mal hier aus dieser Umgebung raus, der Sprachraum Schwäbische Alb, unser Schwäbisch so hier, ne? Schwarzwald. Ich muss mal andere Stimmen hören. Ich bin da so, sagen wir mal, dankbar für, wenn ich ins Ahrtal fahre, die rheinische Art des Humors. Wenn ich nach Hessen fahre, ist die vertraute Sprache auch sehr wichtig für mich. Ne? Mhm. Also ich bin jemand, der muss ab und zu mal aus diesem Raum raus. Ich bin ja hier nicht groß geworden, ich habe hier keine Schulfreundin, ich bin hier sehr isoliert. Und deshalb ist das für mich wichtig, lebensessentiell also, dass ich ab und zu mal in einen anderen Sprachraum komme und mit Menschen, deren Bewusstsein vielleicht meinem mehr entspricht, auch treffe.
1: Das ist durchaus so. Karin, vielen Dank. Ich ziehe weiter. Ich wünsche dir einen schönen Abend.
4: Ja, ich danke dir. Schönes Thema. Danke. Tschüss.
1: Ciao. So, anrufen dürft ihr auch vom Handy vom Festnetz. Wir reden heute über Urlaub und die Frage lautet, wie wichtig ist euch Urlaub? Wie viel braucht ihr davon?
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1: Ganz egal, ob selbstständig oder Arbeitnehmer. Das möchte ich gar nicht heute festsetzen. Das könnt ihr selbst entscheiden. Ruf mich an, lasst uns darüber reden. Wir gehen in die nächste Leitung. Da haben wir wen mit der Endziffer 54. Hallo, wer da?
6: Hi, der Daniel hier.
1: Hallo Daniel, woher bist du?
6: Hi, aus Limburg.
1: Aus Limburg.
6: An der Lahn.
1: Ja. In Hesse bist du?
6: Ja, also eigentlich Rheinland-Pfalz, aber bin jetzt halt zugezogen, ja.
1: Bist zugezogen? Habe ich das gerade verwechselt, genau. Das Limburg?
6: Nee, ist richtig. Also Limburg ist Hessen, ja, okay, aber gut. Das ist so, gerade an der Grenze, gerade okay. Zu Rheinland-Pfalz und ich komme eigentlich aus Rheinland-Pfalz.
1: Ach so, okay, gut. Freue mich, dass du da bist. Thema ist ja heute Urlaub. Wie wichtig findest du Urlaub?
6: Also enorm wichtig tatsächlich, ja. Das ist so. Aber das ist halt einfach, weil ich Freizeit halt auch sau wichtig finde. Also ich gehe arbeiten, also ich mache gerade eine Ausbildung. Habe jetzt vorher 11 Jahre in der Pflege gearbeitet und bilde mich da jetzt halt auch weiter, weil ja das Ziel halt auch ist, dass man halt irgendwann auch in die Selbstständigkeit reingeht. Und ich habe, keine Ahnung, jetzt so bis vor 4 Jahren, würde ich sagen, war ich so richtig wie so ein Workaholiker, der Arbeit geliebt hat und der das gar nicht gebraucht hat, irgendwie mit Urlaub und Freizeit und hat immer sau viel Resturlaub übrig und so. Und dann kam halt irgendwann der Punkt, wo ich mir so gedacht habe, nee, Alter, das ist halt irgendwie doch nicht alles. Also nur arbeiten, auch wenn es Bock macht und man den Beruf halt auch gerne macht, den man macht und so, ist halt Freizeit irgendwie trotzdem so, ja, das größte Gut mit Gesundheit, würde ich sagen.
1: Glaubst du, es lag am Alter, dass du das gar nicht so sehr gebraucht hast, dass du das auch gar nicht so sehr vermisst hast, sondern es lag vielleicht an dem Job selbst, an den Menschen, mit denen du gearbeitet hast? Oder war es das Alter vielleicht auch am Ende? Was war es denn?
6: Ich glaube, das ist so eine Mischung aus beiden Sachen. Ja? Also ich bin jetzt noch nicht alt, ich werde jetzt erst 30 dieses Jahr. Ne? Aber ja, ich weiß nicht, ob andere 30-Jährige das fühlen, aber irgendwie finde ich, merkst du halt so einen krassen Unterschied zwischen, ich sag mal, 22 und 26 oder so. Ja, also auch, also wenn ich drüber nachdenke, früher bist du nach der Arbeit bist du feiern gegangen und dann hast du, also wenn du Spätdienst hattest zum Beispiel, hast du noch gepennt bis um 11 und dann bist du wieder arbeiten und danach wieder feiern und das irgendwie so 3 Tage am Stück oder so. Ja, das wird heute überhaupt nicht mehr funktionieren.
1: Ist aber interessant, finde ich, das ist nochmal ein Thema für sich, was du gerade beschreibst. Man arbeitet die ganze Woche hart und redet sich dann ein, zur Belohnung werde ich jetzt am Wochenende feiern.
6: Nee, gar nicht. So, das hat halt einfach gepasst. Ja. Also ich meine, wie gesagt, du hast halt Spätdienst, also in meinem Fall, ich hatte Spätdienst gehabt, der ging bis um 9:30. Und dann bist du dann, wenn es Richtung Wochenende ging, waren ja entweder irgendwelche Veranstaltungen oder irgendwelche Festlichkeiten oder sowas. Und dann bist du halt da weggegangen oder bist feiern gegangen oder irgendwas. Und dann konntest du nach Hause kommen, 9:00 um 6:00 und hast nochmal geschlafen bis um 11:00 oder um 12:00 und um 1:00 ging der Dienst wieder los. Ja.
1: Und das hast du gemacht, fandst du gut. Also ja. Ich habe das auch gemacht, aber ich finde, also rückblickend würde ich sagen, war das richtig dumm.
6: Also ich sage ja nicht, dass das klug ist, ja.
1: Aber also ich rede jetzt nicht von, man geht weg, man geht auf ein Konzert oder man entspannter Abend oder so. Ich rede wirklich von Feiern bis zum Abwinken auch trinken, ne? Also dass man dann wirklich, ja, dass der Körper auch wieder
6: Alkohol braucht. Auch keine Frage, war auch dabei, aber so, ich sag mal so, dieses Saufen bis zum Umfallen, das sitzt halt nicht. Ja. Also das macht ja auch keinen Bock, dann geht's einem ja auch nicht gut. Ich sag mal, wenn du, also meine Definition war immer keine Termine und leicht einsitzen, ja, so von Glück, das war so die Definition von Glück für mich. Und ich sag mal so diesen Pegel gehalten, ne, dass du gut drauf bist und hast, wie gesagt, halt leicht einhängen, so, dann war ja alles fein. Ne. Ich meine, klar, da war auch mal der ein oder andere Abend dabei, wo es halt so viel war, aber das
1: sorry, ich krieg diesen Satz gerade nicht. Leicht einsitzen, nee, keine Termine und leicht einsitzen. Das könnte ein Lebensmotto
6: genau,
1: werden, finde
6: ich. Also meine Definition von Glück war leicht einsitzen haben und keine Termine. Ja.
1: Finde ich cool. Ist das von dir oder ist das ein T-Shirt-Spruch? Das klingt irgendwie auf jeden Fall.
6: Das habe ich... Das habe ich irgendwo mal aufgegriffen und fand das halt irgendwie cool und habe gedacht, das passt halt irgendwie. Ne?
1: Ich finde es auch cool.
6: Ja.
1: Ich finde es auch cool. Ja. Du, ich habe mal nachgeschaut, das finde ich ganz interessant, weil es zu dem Thema super viele unterschiedliche Zahlen gibt, aber das fand ich besonders spannend. Letztes Jahr wurde in einer Meta-Analyse das Wohlbefinden von Leuten gemessen und dabei gaben die Leute auf einer 5-Punkte-Skala an, wie sich ihr Wohlbefinden vor dem Urlaub, wo es sich befindet, ja? Haben ganz viele Menschen mitgemacht. Dabei kam ein Durchschnittswert von 2,93 raus. Ne? Also 1 wäre ja voll schlecht, 5 wäre voll gut. Im Laufe des Urlaubs, es waren 21 Urlaubstage, die Menschen hatten, im Laufe des Urlaubs stieg dieses Wohlbefinden von 2,93 auf 3,69. Also schon mal ein Anstieg, ne? Um fast einen Punkt. Das ist ja schon mal nicht schlecht. Interessant war aber, dass sie am Ende ihres Urlaubs nochmal gefragt wurden, wie sich ihr Wohlbefinden ist. Und da lag es nur noch bei 3,24. Also kann es sein, dass zu viel Urlaub dann auch gar nicht mehr so viel an unserem Wohlbefinden verändert?
6: Ich glaube, das Ding ist halt... Das ist ja alles typenbezogen. Es gibt ja Menschen, die sagen, okay, mir langen irgendwie 30 Tage oder ich muss auch nicht wegfliegen oder in ein anderes Land oder, keine Ahnung, langweil mich, wenn ich zu Hause bin und so. Das sind, weißt du, so, also das hört an, wie wenn ich jetzt irgendwie schon 60 wäre, aber sowas habe ich halt irgendwie auch alles durchgemacht, weißt du, dass du gesagt hast, du brauchst das alles nicht. Und jetzt bin ich halt, momentan ist mein Feeling einfach so, ich brauche das ganz, ganz viel. Und also ich sag dir ganz, ganz ehrlich, wenn ich jetzt kündigen könnte, weil ich finanziell unabhängig wäre, würde ich das sofort tun und würde ein Jahr lang gar nichts machen. Ja, so vom Ding
1: her. Das ist dein Wunsch gerade. Dein innerer Wunsch gerade.
6: Ja, klar, aber das ist ja natürlich, das hängt ja davon ab, wie gesagt, also wie ist die finanzielle Lage und der ganze Kram. Also das ist ja an Rahmenbedingungen geknüpft. Ja.
1: Aber was ist, ja okay, jetzt mal abgesehen davon, was die Rahmenbedingungen sind, warum sehnst du dich nach diesem ein Jahr Auszeit?
6: Also ich denke halt, also es muss ja nicht ein Jahr sein, das ist, sagen wir mal, eine unbefristete Zeit oder sowas, ja. Aber das, oder nimm mal das Jahr vom Jahr, ist ja auch egal.
1: Ist ja egal, ich will nur wissen, sagst du irgendwie, ich fühle mich gerade voll überarbeitet oder ist es so, dass du, und das meine ich jetzt gar nicht als Shaming, sondern dass du sagst, ja, jetzt bin ich 30, ich will jetzt eigentlich noch mal, ich weiß nicht, es gibt 19-Jährige, die haben schon mehr von der Welt gesehen als ich und es wird Zeit, dass ich das irgendwie auch mal mache oder was sind die Gründe, warum du sagst, ich bräuchte es eigentlich, ich hätte es gern?
6: Ich genieße mittlerweile halt Sachen, die ich halt früher nicht genossen habe. Ja. Und das sind so Kleinigkeiten wie zum Beispiel, wenn du morgens wach wirst und das Fenster ist offen und hörst die Vögel zwitschern. Ja. Ohne dass ein Wecker klingelt, als Beispiel. Oder dass du in den Tag reinleben kannst, ohne dass du die Verpflichtung hast, jetzt um irgendeine Uhrzeit irgendwo aufzutauchen, weil du halt, wie gesagt, in der Verpflichtung nachgehen musst. Ja, einfach Freiheit einfach so. Und das ist halt, ja, Also das ist, glaube ich, so dieses Ding, was halt gerade in mir ist, dass ich das halt einfach, guck mal, ich muss jetzt als Beispiel, ich muss morgen früh um 6 aufstehen. Jetzt haben wir kurz nach 1, das heißt 5 Stunden Schlaf. Bis ich schlafe, ist es wahrscheinlich 2. Und das sind so Sachen, weißt du, das ist ja stressig, das ist ja irgendwie doof. Jetzt weißt du, heute Nacht wird nicht viel gepennt, morgen wieder ein langer Tag und so. Ja, und wenn du das einfach nicht hast, so diesen Gedanken von der Verpflichtung, das ist einfach mega geil. Ne? So, und das finde ich halt, das hast du in einem Urlaub. Und deswegen finde ich Urlaub halt so super wichtig, dass du, also wenn wir auf deine Tabelle jetzt zurückgehen, diese Meta-Tabelle oder Skala oder woran das bemessen wurde, dann verstehe ich das halt schon, dass die Leute am Ende vom Urlaub gesagt haben, okay, jetzt ist das Wohlbefinden wieder niedriger, weil es vielleicht auch einfach so ist, dass die halt wissen, okay, jetzt beginnt der Ernst des Lebens wieder und dieses flotte...
1: Naja, Moment mal, die Frage war ja nicht, wie fühlen sie sich mit dem Gedanken, dass sie morgen wieder arbeiten müssen? Sondern einfach nur so, hey, wie geht's dir eigentlich heute? Ne? Wie ist dein Wohlbefinden? Und du musstest eine Zahl angeben. So, und am Ende des Urlaubs, so kurz vorm Ende, wurde nochmal gefragt, wie ist ihr Wohlbefinden? Wie geht's dir gerade so? Und es war tendenziell ein bisschen weniger als noch während des Urlaubs.
6: Genau. Ich interpretiere das jetzt halt einfach da rein, weil das wäre jetzt so mein Ding. Ja? Also, ich war letztes Jahr, als Beispiel, ich war letztes Jahr das erste Mal in meinem Leben in Paris, im April. Ne? Und da habe ich dann, das waren 5 Tage, und da habe ich mir ein Hotel genommen und ich bin dann mit der Metro da rumgefahren und habe mir alles irgendwie angeguckt, was du dir so in 5 Tagen angucken kannst, was Paris so zu bieten hat.
1: Alleine?
6: Mit meiner Freundin, ja. Ah. Und schön. Ja, und wie gesagt, wir sind halt dann da rumgefahren und wir waren halt, ich sag mal, essen, wo wir wollten oder frühstücken oder Kaffee trinken oder wir haben uns auch einfach mal im Supermarkt ein Baguette geholt, ein bisschen Käse, Trauben, Feigen und haben uns an Eiffelturm gehockt, weißt du?
1: Oh, mega,
6: so,
1: richtig cool.
6: Ey, ohne Scheiß. Und das sind einfach so, und das sind so die Sachen, wo ich halt meine, das genieße ich halt einfach. Weißt du, dass du nicht auf die Uhr gucken musst, sondern ich sag mal, isst du was Leckeres in der perfekten Umgebung dann. Ja, ist ja ganz klar. Das Paris ja dann und Baguette und Käse und so ist ja dann, das ist ja das Nonplusultra. Und du weißt, okay, wenn ich heute Abend ins Bett gehe, war der Tag irgendwie geil und morgen geht's halt weiter. Ja. Und wenn du jetzt halt, ich sag jetzt mal, in meinem Fall am Ende von deinem Urlaub bist und weißt, okay, schade, es ist nur noch morgen und übermorgen musst du wieder nach Hause fahren, weil du dann wieder arbeiten muss oder so, dann wäre mein Wohlbefinden auch wahrscheinlich niedriger. Ja. Und deswegen meine ich halt, wenn ich jetzt ein Jahr zum Beispiel hätte, wo ich jetzt nicht arbeiten müsste, weil ich finanziell gut genug aufgestellt wäre oder so, dann würde ich das auf jeden Fall machen. Einfach nur, um in den Tag halt mal reinzuleben. Ja. Weil nur das Leben ist halt auch begrenzt. Gell. Und ich meine, wenn du 8 Stunden am Tag arbeiten gehst, ist das auch ein Drittel von dem Tag, der weg ist für was auch immer, wo dann noch nicht dazu gerechnet ist, dass du vielleicht noch duschen gehst und auf die Arbeit fährst und wieder nach Hause und hinten raus sind aus diesen 8 Stunden vielleicht 9 oder 10 Stunden geworden. Ja, dann schläfst du noch 8 Stunden davon und dann bleibt halt nicht mehr so viel Freizeit übrig. Ja.
1: Glaubst du, es wäre noch so wertvoll, so besonders, wenn es hieße, Daniel, ab jetzt, du musst nicht mehr arbeiten, du kannst dieses Leben jetzt weiterführen. Jeden Tag Paris, jeden Tag Baguette am Eiffelturm. Wird das noch, also klar, irgendwann mal würdest du sagen, gut, jetzt habe ich Paris gesehen, jetzt will ich mal eine andere Stadt. Aber glaubst du, das würde dann irgendwann mal abflachen und du würdest sagen, ja, ich habe halt frei, ich muss nicht arbeiten, ich genieße es, aber irgendwie ist es jetzt halt auch nicht mehr so besonders. Weil es ist ja was Besonderes, der Urlaub, ne? Weil es ja auch so wenig davon gibt. Es ist wertvoll für uns, es ist wichtig für uns. Wäre es wichtig und wertvoll für uns, wenn es davon mehr gäbe?
6: Ich kann natürlich nur mutmaßen, das weiß ich nicht. Ich denke mal, natürlich gibt's, wenn du jetzt jeden Tag am Eiffelturm sitzt und Baguette isst, hast du nach 3 Wochen wahrscheinlich auch die Schnauze voll. Ja, aber das ist ja das, was ich sag, das ist ja an Rahmenbedingungen geknüpft. Wenn du jetzt, ich sag mal nur, also ist eine Spekulation. Wenn du finanziell frei bist und kannst jeden Tag aussuchen, was du machst, wie du machst und wo du machst, dann denke ich mal, dauert es ziemlich lange, bis es vielleicht langweilig wird. Ja, klar, wenn ich jetzt jeden Tag zu Hause bleiben müsste, weil ich nicht in die Stadt könnte oder irgendwie irgendwas unternehmen könnte oder so, dann wird es mir natürlich auch langweilig werden und dann wäre das ja auch kein Urlaub, weil Urlaub ist für mich, wie gesagt, diese Freizeit, die du halt irgendwie nutzen kannst mit Sachen, die dir halt gefallen. Ne?
1: Okay, verstehe. So, und jetzt gerade, was wollte ich noch, Nee, das war's eigentlich schon. Daniel, vielen Dank. Ich muss schon wieder weiter. Ich wünsche dir einen schönen Abend.
6: Ja.
1: Alles Gute
6: dir. Ja, dir auch. Vielen Dank.
1: Und bis zum nächsten Mal.
6: Gleichfalls.
1: Bis bald.
6: Bis zum nächsten Mal. Mach's gut.
1: Ciao.
6: Ciao.
1: So, und ihr könnt auch anrufen vom Handy, vom Festnetz. Verratet mir, wie sieht's bei euch aus? Wie wichtig ist euch der Urlaub? Und wie viel braucht ihr davon, um wirklich mal runterzukommen? Woran merkt ihr, dass ihr dringend eine Auszeit benötigt?
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1: Viertel nach eins haben wir es. Es gibt ein kleines Update. Was ist online passiert in der Zwischenzeit? Ich habe euch ja drei Fragen gestellt, nee, vier Fragen sogar, auf WhatsApp. Und die schauen wir uns jetzt mal an, das Ergebnis davon. Wie wichtig ist dir Urlaub, war die Anfangsfrage. Und hier kommt das Ergebnis. Extrem wichtig, sagen 41,7%. Es ist schon wichtig, sagen 33,3%. Es ist eher unwichtig, sagen 11,1%. Und es ist gar nicht wichtig, sagen 13,4%. Finde ich spannend, weil wenn wir das zusammennehmen, sind wir ja bei über 20% von denen, denen es eher unwichtig oder gar nicht wichtig ist. Also ein Fünftel, jeder Fünfte, dem Urlaub ja, nicht so wichtig ist irgendwie. Zweite Frage. Wie oft brauchst du Urlaub, um dich gut zu fühlen? Und da gab es drei Möglichkeiten. Mehrmals im Jahr. Das sagen 56,4%. Einmal im Jahr, das sagen 35,9%. Und ich brauche gar keinen Urlaub, das sagen 7,7%. Was ist der Hauptgrund, warum du Urlaub machst, wollte ich von euch wissen. Es gab vier Antwortmöglichkeiten. Erholung, raus aus dem Alltag, neue Orte erleben. Oder hauptsächlich mache ich das wegen Familie und Partner, Kinder und so weiter. Das Ergebnis, Erholung, sagen 28,2%. Raus aus dem Alltag. Und da ist auch die Frage, ist das raus aus dem Alltag oder ist das Flucht vor dem Alltag? Das sagen 43,6% von euch. Ich will neue Orte erleben, sagen 20,5%. Und ich mache das hauptsächlich wegen der Familie, wegen des Partners, wegen der Kinder. Das sagen nur 7,7%. Die letzte Frage. Kann man auch ohne Reisen und Wegfahren genauso gut abschalten? Und hier relativ eindeutig. Ja, sagen 85,7% und nein, sagen 14,3%. So, jetzt haben wir natürlich auch noch ein paar E-Mails bekommen. Ich muss mal gerade gucken, was ich davon vorlesen kann. Was ist relativ kurz? Tobias hat geschrieben, ich gehöre zu den Leuten, die, was schreibt er? Die Urlaub lange überschätzt haben. Ich habe viele Jahre gedacht, wozu wegfahren, wenn ich auch zu Hause entspannen kann? Und teilweise stimmt das sogar. Ich brauche kein Hotel, ich brauche keinen Flughafen, ich brauche keinen perfekten Strand, um runterzukommen. Ein paar freie Tage ohne Termine können mir schon reichen. Trotzdem habe ich irgendwann auch gemerkt, dass echter Urlaub nochmal was ganz anderes ist. Wenn ich wirklich aus meinem Alltag raus bin, komme ich auch gedanklich anders runter. Mails, Erledigungen. Deshalb würde ich sagen, Urlaub braucht nicht jeder gleich viel, aber Abstand vom normalen Leben braucht fast jeder. Warum brauchen wir Abstand vom normalen Leben? Sollten wir uns Sorgen machen, wenn wir Abstand vom normalen Leben brauchen? Sollten wir überdenken, was ist das für ein Leben, das ich gewählt habe, von dem ich Abstand brauche und dann auch nur 30 Tage im Jahr? Wisst ihr, worauf ich hinaus will? So, Nadine hat geschrieben, was jetzt schreibt sie denn? Hallo Daniel, ich liebe Urlaub. Ich finde die Abfrage aber auch spannend, ob wir ihn wirklich brauchen. Ich glaube nämlich, dass Urlaub oft ein Spiegel vom restlichen Leben ist. Wenn jemand ein erfülltes Leben hat, gute Routinen, genug kleine Pausen im Alltag, dann braucht er vielleicht auch weniger große Auszeiten. Wer aber ständig unter Strom steht, nur funktioniert und nie abschaltet, der sehnt sich natürlich viel stärker nach Urlaub. Und bei mir ist es so, ich brauche mindestens zwei richtige Auszeiten im Jahr, sonst bin ich gereizt, müde und kaputt. Ich merke das relativ schnell, aber für mich ist Urlaub deshalb nicht einfach Reisen, sondern wirklich wie ein Reset. Okay, dann gucken wir doch mal, was haben wir noch? Marco, der schreibt, hallo zusammen, ich sehe das etwas provokanter. Vielleicht brauchen wir gar nicht mehr Urlaub, sondern einfach ein besseres Leben. Ich kenne viele Leute, die hetzen von Reise zu Reise und sind trotzdem nie so wirklich glücklich. Wie zum Beispiel Freunde von mir, die gefühlt alle 2 Monate in den Urlaub fliegen oder fahren für 1 bis 2 Wochen. Dann wird der Urlaub irgendwie zur Rettung, weil der Rest des Jahres, des Lebens einfach nur stressig, monoton und fremdbestimmt ist. Ich finde, das sollte man schon ehrlich auch mal ansprechen. Liebe Grüße, Marco. Das können wir gerne heute ansprechen. Vielleicht möchte sich dazu jemand äußern. Wir brauchen gar keinen Urlaub, sondern wir brauchen ein besseres Leben. Würdet ihr dem zustimmen? Dann haben wir noch, komm, eine mache ich noch. Das war relativ kurz. Nehmen wir noch, Nehmen wir doch hier Linda. Linda hat uns geschrieben, hallo Daniel, für mich ist Urlaub wahnsinnig wichtig, weil ich sonst das Gefühl habe, nur noch zu funktionieren. Ich arbeite sehr viel, mein Alltag ist voll. Selbst die freien Tage sind oft schnell mit Verpflichtungen belegt. Tagsüber so gut wie gar keine Zeit. Nur am Abend komme ich endlich mal zur Ruhe und kann mich um mich kümmern. Und dabei höre ich dann auch gerne mal deine Sendung. Im Urlaub passiert aber etwas anderes mit mir. Im Urlaub, da werde ich ruhiger, habe wieder mehr Zeit für Gespräche, für gutes Essen, für Natur und einfach für mich. Und ich finde auch nicht, dass man sich dafür rechtfertigen oder schämen sollte. Es gibt ja oft dieses Gerede von wegen, früher brauchte man das auch nicht. Aber vielleicht haben Menschen heute einfach auch eine ganz andere Belastung, vor allem im Kopf. Immer erreichbar. Immer online, immer unter Druck. Okay, und letzter Satz von ihr noch. Deshalb glaube ich schon, dass viele Leute heute mehr Urlaub brauchen als früher. Interessante Formulierung. Also sie begründet das jetzt gar nicht so mit dem Job selbst, sondern vieles ist viel mehr Belastung heutzutage für den Kopf. Es passiert immer so viel, ne? Alles geht schneller und so weiter. Und wir brauchen eigentlich auch mehr Erholung. Interessant fand ich aber auch ihr Kommentar. Immer erreichbar, immer online. Das habe ich im Urlaub leider auch bei vielen beobachtet. Die sitzen zu Hause nach der Arbeit auf der Couch mit dem Handy in der Hand, sitzen morgens beim Frühstück schon mit dem Handy in der Hand, sitzen im Urlaub am Strand mit dem Handy in der Hand. Naja, also ich denke dann auch so, warum fliegst du in Urlaub, wenn du das Gleiche machst, was du zu Hause auf der Couch machst? Hättest du dir auch einen Föhn anmachen können und eine Rotlichtlampe, hättest du auch irgendwie ein bisschen Wärme und Luft gehabt. Ruf mich an, lass uns darüber reden.
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1: Oder die Füße in die Badewanne legen. Ist auch schön im Sommer. Kühlt ein bisschen ab. Gehen wir mal zum Gunther nach Heidelberg. Grüß dich, Gunther.
8: Genau. Gehen wir mal zum Gunther. Hey, hi, Daniel.
1: Hallo. Daniel? Ja, das bin Hallo. Ich. Schön, dass du da bist, Gunther. Wie?
8: Cool. Du, ganz kurz eine Frage habe ich. Und zwar, immer nach einer Stunde muss man kurz pausieren. Was ist das? Oder irgendwas umgeschaltet? Oder was macht ihr da?
1: Das ist der Hinweis, einfach nur. Wir sind ja nicht nur auf einem Sender, ne? Wir laufen ja auf 4 Sendungen gerade gleichzeitig.
8: Weiß ich.
1: Und genau, und damit jeder quasi weiß, um welche Sendung es sich hier handelt, wird einmal zur vollen Stunde der Name der Sendung quasi und des jeweiligen Senders genannt. Weil ich mache das ja nicht. Ist euch jetzt aufgefallen, ich sage den Namen der Sendung, aber nicht den Namen des Senders, weil wir gerade auf 4 Stationen zu hören sind.
8: Ach so, deswegen, okay, gut. Also, genau. Urlaub. Nee, Urlaub ist schon wichtig. Ich meine, das kommt auch immer darauf an, was man macht. Ob man eine interessante Tätigkeit macht, wo man gerne hingeht, oder ob man im Hochofen arbeitet oder in der Gießerei, wo man dann jede Minute eigentlich weg sein möchte, auch gesundheitsschädlich oder hin und her. Ist ja halt nicht mehr so, hat man ja alles mit Arbeitsschutz und so weiter, aber trotzdem, das sind oder irgendwelche psychische Stresssituationen oder so. Ist schon wichtig, dass man Urlaub hat, beziehungsweise wenn man einen guten Urlaub macht, man erinnert sich auch Jahre danach immer noch, wenn man eine gute Reise gemacht hat, so wie die Vorhörerin, die Selbstständige mit dem USA-Urlaub oder so, habe ich auch hinter mir. Und wenn man das irgendwie gut macht, dann hat es auch einen wirklichen tollen Gewinn, dass man einfach weiterkommt und sich besser fühlt und mehr als Erholung.
1: Also ist es nicht nur für dich wichtig, frei zu haben, sondern auch weg zu sein.
8: Ja gut, klar, das kann man so und so sehen. Ja, das macht sich, wenn man weg war und was Gutes gemacht hat, Daniel, dann ist es wirklich sehr angenehm hinterher noch. Also man kann Jahre davon noch zehren. Das ist noch was anderes, wenn man stießerlich irgendwo nach Benidorm oder sonst wo geht und im Hochhaus hockt und blöd an der Strand geht. Und das ist ja nichts. Und dann irgendwelche Sachen säuft oder in Mallorca oder so, wie die Ballermann und so ein Quatsch. Ehrlich, das ist ja, man ist weg von der Arbeit und so. Man hat, manche Leute gibt es was, die ist okay, ne? Aber man muss so was Sinnvolles machen.
1: Ja, gut, aber das ist ja auch, weißt du, soll jeder seinen Urlaub so verbringen, wie er es für richtig hält.
8: Ja.
1: Aber ich habe auch schon sehr häufig die Aussage zu hören bekommen, wenn so ein Partyurlaub war, ich brauche jetzt eigentlich Urlaub vom Urlaub. Das habe ich auch schon gehört.
8: Ach so, ja klar, das kann ich mir vorstellen.
1: Da kommt man dann nach einer Woche Party und trinken dann zurück und sagt, boah, ich bin so kaputt und fertig. Naja, man hat ja auch systematisch seinem Körper geschadet. Man hat ihm ja nicht wirklich was Gutes getan.
8: Richtig, richtig.
1: So, das heißt für dich, Ja, wie viel Urlaub brauchst du? Bist du aktuell berufstätig oder bist du schon in Rente?
8: Ja, nee, nicht ganz. Fast. Okay. Aber ja, klar. Nee, ich komme in ein paar Wochen klar. Ich bin nämlich auch durch meinen Job, ich war viel unterwegs in Europa, da bin ich immer noch. Und dann habe ich indirekt auch Urlaub. Ne? Also ich bin dann immer ein paar Tage irgendwo und hänge da was dran. Der Arbeitgeber lässt es zu, der ist manchmal mit dabei oder so, dann ist das perfekt. Ne? Also von dem her kann ich mich gar nicht beschweren. Ja.
1: Aber wie viel bräuchtest du jetzt, wenn du jetzt ihr Sommerurlaub zum Beispiel, was ist für dich so eine Anzahl der Tage, wo du sagst, ja, das muss es schon sein, damit ich da wirklich mal ein bisschen Entspannung habe, ein bisschen runterkomme? Was ist für dich zu kurz, was ist für dich genau richtig?
8: Ja gut, eine Woche ist zu kurz, 14 Tage, 3 Wochen ist okay. Ich bin auch schon 7 Wochen weg gewesen oder so, ja. Ich bin 2 Jahre zusammengelegt oder so. Das, ja, dann,
1: 7 Wochen hast du mal gemacht?
8: Es waren sogar 8.
1: Du hast mal 8 Wochen am Stück Urlaub gehabt?
8: Ja, ja, ja.
1: Was hast denn da gemacht?
8: Ja, da war ich am anderen Ende der Welt.
1: Ja, sag mal, was hast du gemacht? Wohin?
8: Ja gut, ich war quer durch Australien und dann habe ich noch ein paar Wochen Neuseeland dran gehängt. Dann kamen 8 Wochen zusammen.
1: War nicht schlecht. Das stelle ich mir cool vor.
8: Ja, klar, das ist cool. Also es war warm natürlich, weil es im Sommer war, aber natürlich cool, perfekt. Ne?
1: 2 Monate Urlaub. Hältst du das realistisch, dass das rein theoretisch jeder machen kann oder könnte? Oder sagst du, nee, das geht nicht?
8: Ja gut, es geht nicht immer. Arbeitgeber hat protestiert natürlich. Erst hat er gesagt, bau das ab und so. Und er sagt, okay, habe es eingereicht. Und dann hat er angefangen zu bocken natürlich mit der Zeit. Aber gut, es war alles gebucht. Was soll das noch? Aber gut, das ist ein anderes Thema.
1: Ich erzähle das gerne nochmal, weil das habe ich schon sehr, sehr lange nicht erzählt. Deswegen, all die, das jetzt hören, hören das vielleicht nicht zum ersten Mal, beziehungsweise hören das zum ersten Mal. Ich habe mal die Geschichte gehört von einem Mann, der mir gesagt hat, dass er seinen Urlaub insoweit verlängert. Er hat gesagt, ich habe doppelte Urlaubstage. Und da habe ich gemeint, wie machst du das denn? Er legt jeden Monat von seinem Gehalt 10% beiseite.

0: jetzt bei mir, wenn ihr mich jetzt mit fragen würdet, ich würde sagen, hält ungefähr so 2 Wochen an, würde ich sagen. 1 bis 2 Wochen hält das an, dieser Effekt bei mir.
1: Ja,
0: also 2 Monate, never, niemals. Aber so 1, 2 Wochen schon.
1: Nee, also wahrscheinlich bei mir auch nicht. Also ich glaube, es kommt so ein bisschen auf die Zeit an, wann man wegfährt oder wie stressig gerade der Alltag ist oder was gerade so im eigenen Umfeld passiert. Oder ja, also ich glaube, dass diese Faktoren da auch so ein bisschen mit reinspielen, wie lange es anhält. Aber ich würde schon denken, so ja, 2, 3 Wochen, 4 vielleicht.
0: Wie viel brauchst du?
1: Würde ich jetzt auch mal brauchen.
0: Wie viel Urlaub brauchst du, um runterzukommen?
1: Also sagen wir es mal so, ich bin früher mit meinem Mann immer, wir waren immer tatsächlich 6 Wochen weg. Und das war mir tatsächlich zu lange. Also mein Mann, der konnte immer sehr gut Urlaub machen. Der konnte auch 6 Wochen an einem Ort dann entspannen. Also wir sind immer nach Griechenland viel gefahren, weil das war so der Ort, wo mein Mann mit seinen Eltern schon immer hingefahren ist und da Urlaub gemacht hat. Und da sind wir halt weiterhin gefahren. Und mir war das persönlich zu lang, sage ich halt ehrlich, wie es ist. Ne? Also ich habe dann meistens so nach einer Woche, anderthalb, habe ich immer total Heimweh bekommen. Dann ist bei mir immer so ein bisschen die Stimmung gekippt, während mein Mann tatsächlich noch länger hätte bleiben können. Und ja, jetzt mittlerweile ist es tatsächlich so, dass ich immer noch nach Griechenland fahre, aber meistens dann immer nur so, oder generell, wenn ich irgendwo hinfahre, meistens immer nur so ein verlängertes Wochenende, irgendwie von Donnerstag bis Sonntag oder von Freitag mal bis Dienstag oder so. Und diese kleine Auszeit, die reicht mir dann für meinen Kopf tatsächlich total, um dann wieder so in den Alltag einzusteigen. So ein kleiner Tapetenwechsel.
0: Mhm. Das bringt mich gerade auf den Gedanken, den ich vorhin schon stellen wollte. Hältst du es? Also ich habe immer so mich die Frage gestellt, woran liegt es, dass man zum Beispiel immer wieder an den gleichen Ort Urlaub fährt? Ich kenne so Leute, die sagen auch, du, wir fahren schon seit 20 Jahren an den Gardasee. Wir lieben es dort, ne? Wir finden es dort schön. Und jetzt denke ich mir, ja, mag sein, dass das echt schön ist und dass es denen dort gefällt. Aber warum nicht auch mal einen anderen Ort entdecken, der vielleicht auch schön ist? Warum trauen die sich das nicht? Und der Gedanke war dann so, vielleicht haben die Angst, dass dieser wertvolle Urlaub, wenn man diesen wertvollen Urlaub jetzt investiert und einen neuen Ort entdeckt, was, wenn der nicht so schön ist? Was, wenn wir da hinfahren und es ist schlimm? Dann habe ich ja meinen wertvollen Urlaub verschenkt. Also gehe ich dieses Risiko nicht an und fahre lieber dorthin, wo ich es schön finde. Hältst du das für ein... Ja, wahrscheinlich ist es genau so. Oder würdest du sagen, na, da fehlen noch andere Aspekte?
1: Also gewissermaßen ist es schon so. Aber tatsächlich, also mein Mann und ich, wir waren immer so Wohnmobilurlauber und für uns war immer so ein bisschen auch der Weg das Ziel. Also klar, wir sind immer jedes Jahr wieder im Sommer da gewesen in Griechenland an einem bestimmten Ort.
0: Moment mal ganz kurz, mit dem Wohnmobil nach Griechenland seid ihr jedes Mal?
1: Ja, ja, wir sind, genau, wir sind immer mit dem Wohnmobil. Also,
0: darf ich fragen, wie lange, wie viele Stunden? Ich schätze mal so 20.
1: Ach, das war aber ganz unterschiedlich, ja. Also wenn man durchfahren würde, dann wären es, das sind 2300 Kilometer, dann wäre man so ja, knapp einen Tag unterwegs. Und krass. Wir haben dann meistens 2 Übernachtungen eingebaut. Ne?
0: Okay.
1: Das Schöne ist, wenn man ja müde ist, man kann ja einfach stehen bleiben und sagen, so, jetzt schlafe ich einfach hier.
0: Ja, ne? Ja, ja, genau.
1: Eine ganz angenehme Art zu reisen. Ja, und für uns war meistens so ein bisschen der Weg das Ziel. Wir sind dann mal über Österreich gefahren oder über die Schweiz oder haben uns dann noch irgendwie 2, 3 Tage in, keine Ahnung, Italien irgendwo auf dem Campingplatz hingestellt oder sind dann in Griechenland selber noch an verschiedenen Spots gewesen, die wir uns angeschaut haben. Also manchmal sind wir eine Woche oder anderthalb unterwegs gewesen, bis wir dann final an unserem Zielort waren tatsächlich.
0: Okay, das heißt, da, und das gab auch keinen Streit. Das heißt, wenn du gesagt hast, ach du, ich finde es jetzt eigentlich ganz schön, ich möchte noch einen Tag länger bleiben, dann war das auch so.
1: Dann war das so, ja. Also wir waren da relativ flexibel. Also es gab dann manchmal Orte, die wollte mein Mann sehen. Er sagte, bei mir steht dann irgendwie, was weiß ich, ein bestimmter Ort, den ich gerne sehen würde auf dem Weg, auf dem Programm. Das würde ich mir gerne anschauen. Oder bei mir, also das war, da waren wir total flexibel.
0: Glaub's.
1: Zumal wir auch so eine sehr unterschiedliche Art hatten von Urlaub. Ich bin zum Beispiel so eine Bewegungsmaus. Ich brauche dann irgendwie so ein bisschen Bewegung. Ich habe dann meinen Hund dabei. Ich bin dann irgendwie, wie gesagt, gerne wandern gegangen. Habe mir dann irgendwie gerne die Natur angeschaut. Bin gern Rad gefahren. Und mein Mann, der war halt eher so der Chiller. Also der konnte halt einfach auch gut nichts tun. Und für den war halt Wandern auch mal so gar nichts. Ne? Und deswegen musste man dann schon gucken, dass man so ja, Kompromisse findet. Ne?
0: Das heißt, dieses, ich bleib jetzt einfach nur sitzen, das kannst du nicht. Du brauchst dann schon irgendwie, jetzt muss ich irgendwie irgendwo hingehen, irgendwann mir was anschauen.

0: und irgendwas machen.
1: Ja, ja, genau. Ich brauche irgendeinen Plan in meinem Kopf.
0: Und das machst du dann aber auch gerne mal ohne ihn. Das heißt, dann sagst du, ja gut, wenn du hier sitzen bleiben möchtest, dann gehe ich jetzt alleine wandern.
1: Ja, also ich bin meistens alleine wandern gegangen, weil wie gesagt, es war halt nie sein Ding. Und ja, warum sollte ich ihn dazu zwingen? Ne? Also deswegen bin ich dann halt alleine losgezogen. Er hat mir dann den Raum dafür gegeben und ja, das hat dann immer gut funktioniert.
0: Ich frage mich halt, ob dich das dann nicht traurig macht, weil du dir denkst so, hey, das ist mein Partner, der liebt mich. Ich habe auch schon so viele Sachen gemacht, die ich jetzt nicht so dolle fand, aber ich bin dann trotzdem mitgegangen, ihm zuliebe. Denkt man da nicht so? Denkt man sich da nicht so, was habe ich mir da irgendwie angelächelt?
1: Nee, gar nicht. Nee, das habe ich gar nicht. Also er hatte ja auch so seine Interessen, die er dann irgendwie hatte, die er gerne gemacht hat, mit denen ich jetzt nicht viel anfangen konnte. Und dann fand ich es halt sinnvoller, ja, sich da einfach auch den Raum zu geben. Und ich meine, die meiste Zeit hat man ja schon zusammen verbracht und zusammen schöne Erinnerungen geschaffen oder Momente gesammelt, aber wie gesagt, wenn ich dann wandern gegangen bin, dann war ich halt auch schon mal 20 Kilometer unterwegs und ich weiß, das wäre halt überhaupt nicht sein Ding gewesen.
0: Alleine.
1: Also warum dann zusammen? Ja.
0: Weißt du, das bewundere ich an dir und finde ich gut, finde ich schön, weil du dich jetzt nicht davon irgendwie abhalten lässt. Ich kenne so viele, die in einer Partnerschaft sind und sagen, die äußern dann ihren Wunsch. Nehmen wir mal jetzt mit einem Beispiel. Schatz, ich habe Lust, heute wandern zu gehen. Oh nee, habe ich gar keinen Bock drauf. Und dann haben die aber nicht den, ich weiß nicht, wie ich das beschreiben soll, den Mumm, die Lust, die Motivation, das dann alleine zu machen. Die sagen dann, naja gut, wenn du nicht gehst, dann gehe ich auch nicht. Und dann bleibt man halt zu Hause, ist dann frustriert, dann irgendwann mal kippt die Stimmung, man lässt das dann auch irgendwo zu Hause aus. Du sagst dir halt, ja gut, dann gehe ich halt alleine so. Finde ich cool, finde ich wirklich sehr gut. War das am Anfang eine Überwindung oder sagst du irgendwie, nee, das habe ich schon immer so gemacht?
1: Also es war am Anfang ja einfach viel Kommunikation. Also am Anfang war es tatsächlich schon so, dass da so eine gewisse Frustration eingesetzt hat, wenn man ja gemerkt hat, dass man gewisse Sachen nicht so zusammen machen kann, weil er, wie gesagt, wandert nicht gern. Er war dann am Rumnörgeln, wollte nach Hause oder wollte irgendwas anderes machen oder wollte jetzt Pause machen oder sonst irgendwas. Also es hat einen dann eher ausgebremst und dann muss man natürlich gucken, wie funktioniert es am besten, dass es für beide gut ist. Und ich meine, wir waren ja jetzt sehr, sehr lange verheiratet. Wir waren ja fast 20 Jahre zusammen und deswegen ja, entwickelt man dann halt irgendwann so seine eigene Dynamik, dass es halt ja auch gut funktioniert, ohne dass man sich streitet oder dass auch jeder zufrieden ist. Ne? Das ist ja im Urlaub auch ganz, ganz, ganz wichtig.
0: Letzte Frage, ich habe noch eine Minute, dann bin ich weg. Ja. Aber ich würde gerne von dir wissen, um den Kreis zu schließen. Piroschka sagt, wir bräuchten eigentlich mehr Urlaub heutzutage. Und dazu gab es ja auch eine E-Mail von wegen, ja, zu viel, ja, alles geht schneller heute, alles ist mehr Druck und so weiter. Und wir bräuchten theoretisch mehr Urlaub. Würdest du dem zustimmen oder sagst du, nö, find das eigentlich so, wie es aktuell geregelt ist, gut?
1: Also grundsätzlich finde ich das eigentlich ganz gut, so wie es geregelt ist. Aber man kann sich ja über seine Urlaubstage hinaus, die man hat, kann man sich ja seine Zeit schaffen, um so seinem Kopf einfach ein bisschen Urlaub zu gönnen. Wie mal in die Eifel fahren, wandern zu gehen. Ich meine, jeder hat ja irgendwo irgendwas Schönes in der Nähe. Oder es muss ja nicht wandern sein, aber irgendwas anderes so als Ausgleich zu schaffen. Und das ist ja auch ein Stück weit Urlaub, würde ich jetzt behaupten.
0: Also Sandra sagt, kurze Inseln der Pause, der Erholung sollte man sich auch mal so gönnen unter der Woche. Vielen Dank, Sandra. Genau. Dir einen schönen Abend. Alles Gute.
1: Sehr gerne. Tschüss. Ja, danke. Wünsche ich auch so. Tschüss.
0: Und euch vielen Dank fürs Zuhören, fürs Mailschreiben, fürs Posten. Wir hören uns morgen noch einmal und dann geht's in die Pause für den Rest der Woche. Bis dann. Tschüss.
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3: Ich bin Tine Klima. US-Präsident Trump hat die nächste Woche als Zeitraum für eine mögliche Einigung mit dem Iran auf ein Rahmenabkommen genannt, das die Öffnung der Straße von Hormuz umfasst. Das berichtete der US-Sender ABC News unter Berufung auf ein Telefoninterview mit Trump. Dieser habe ergänzt, dass er dem Abkommen noch nicht zugestimmt habe. Das EU-Parlament und die Mitgliedstaaten haben sich auf eine härtere Migrationspolitik geeinigt. Künftig soll es Rückkehrzentren in Drittstaaten geben. Es werden auch weitere Asylregeln verschärft, um mehr Abschiebungen zu ermöglichen. In sogenannten Return-Hubs außerhalb der EU sollen abgelehnte Asylbewerber kommen, die nicht in ihre Herkunftsländer zurückgebracht werden können. Das kann der Fall sein, wenn das Herkunftsland die Einreise verweigert oder zu dem Staat keine diplomatischen Beziehungen bestehen. Ein neuer Stellplatz-Informationsdienst soll Fahrern